0: Nordrhein-Westfalen. In der Nacht ziehen die Schauer über Südwestfalen ab, dann ist es trocken bei 16 bis 11 Grad. Tagsüber sonnig, dazu in Gummersbach bis 23, in Schwerte bis 24 und in Heinsberg bis 26 Grad. Am Donnerstag erst sonnig, zum Abend hin Schauer bis 30 Grad. Die Zeit 2.03 Uhr.
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2: Und da ist einiges los auf den Straßen. Die A1 Osnabrück Richtung Bremen ist zwischen Groß-Ibner und Bremen-Brinkum nach einem Unfall gesperrt. Dadurch staut es sich. Personen zwischen dem Dreieck Stur und Brinkum werden einzeln von der Polizei aufgefordert zu wenden. Die A1 Hamburg Richtung Lübeck ist zwischen Kreuz Bargteheide und Bad Oldesloe bis 6 Uhr gesperrt. Die A1 Köln Richtung Euskirchen ist zwischen Köln-Bocklemünd und Kreuz Köln-West wegen Tunnelwartungsarbeiten noch bis 5 Uhr gesperrt. Die A23 Heide Richtung Hamburg ist zwischen Heide-West und Heide-Süd wegen eines brennenden Fahrzeuges gesperrt. Die A27 Bremerhaven Richtung Bremen ist zwischen Hagen und Schwanewede für Lkw gesperrt. Auf der A45 Gießen Richtung Hagen ist die Autobahn zwischen Talbrücke Lüdesperrt und Talbrücke Beustenbach wegen Fahrbahnerneuerung bis 5 Uhr teilweise gesperrt. Hier ist nur eine Spur frei. Und die A71 Erfurt Richtung Schweinfurt ist zwischen Arnstadt Süd und Stadt Ilm wegen Wartungsarbeiten im Tunnel Behringen noch bis 6 Uhr gesperrt. Wenn Sie unterwegs sind, eine gute und sichere Fahrt Ihnen.
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2: Und die kommt vom Norddeutschen Rundfunk in Hamburg. Ich bin Christopher Gaube. Schön, dass Sie mit dabei sind. Es ist die wohl schwerste Krise der Unternehmensgeschichte von VW. Die Nachfrage nach den aktuellen Modellen ist eingebrochen. Die asiatischen Märkte haben längst die Führung bei
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2: Die Nachrichten mit Ronald Lessig. Guten Morgen. Die Bundesregierung setzt heute ihre Kabinettsklausur in Neu-Hardenberg bei Berlin fort. Am zweiten Tag soll es um das Thema Wettbewerbsfähigkeit gehen. Bereits gestern stand die Wirtschaft im Mittelpunkt. Kanzleramtschefin Warken zeigte sich am Abend mit dem Verlauf der Beratungen zufrieden. Dagmar Pepping berichtet.
3: Es gebe ausreichend Zeit, um auf die Reformvorhaben, die im Herbst vor der Regierung liegen, zu schauen und sich auszutauschen, so die CDU-Politikerin in ARD-Tagesthemen. Ein Vorhaben, die Rentenreform. Sie sei zuversichtlich, dass man das Gesamtpaket so auf den Weg bringen werde, betont Wagen. Das Sozialministerium von Bärbel Baas arbeitet an einem Gesetzentwurf, der noch in diesem Jahr beschlossen werden soll. So wie andere Reformvorhaben, beispielsweise in der Pflege und bei der Arbeitszeit. Der Herbst werde arbeitsreich, aber alle in der Koalition hätten den gemeinsamen Willen, die Dinge auf den Weg zu bringen. Das werde man im Herbst auch tun, kündigt die Kanzleramtsministerin an.
2: Bundesfinanzminister Klingbeil hat der Computer- und Videospielbranche mehr staatliche Förderung zugesagt. Künftig gäbe es mehr als 120 Millionen Euro pro Jahr, sagt Klingbeil dem Kölner Stadtanzeiger. 2024 seien es noch 50 Millionen Euro gewesen. Klingbeil wird heute zur Eröffnung der Gamescom in Köln erwartet. Und auch das ist noch wichtig. Die von der Bundesregierung geplante Zuckersteuer könnte für mehr Getränke gelten als bisher geplant. Die Abgabe soll auch auf Getränke mit Süßstoff fällig werden. Im Zollkonflikt mit den USA hat Kanada Vergeltungszölle von bis zu 50% auf bestimmte Importe aus dem Nachbarland verhängt. Nach Angaben des kanadischen Finanzministers gelten sie ab dem 8. September. In Hamburg steckten am Abend etwa 20 Fahrgäste stundenlang in einem Karussell fest. Gegen Mitternacht konnten sie befreit werden. Eine blockierte Bremse hat zu der Panne geführt. Die Country-Sängerin Dolly Parton ist tot. Ihr Manager bestätigte, dass die Sängerin im Alter von 80 Jahren an Krebs gestorben ist. Parton wurde mit Hits wie Jolene weltbekannt. Jolene.

0: Im Laufe ihrer Karriere verkaufte Parton mehr als 100 Millionen Platten. Und das war WDR aktuell. Das Wetter in Nordrhein-Westfalen. In der Nacht ziehen die Schauer über Südwestfalen ab, dann ist es trocken, bei Tiefstwerten zwischen 16 und 11 Grad. Tagsüber Sonne und Wolken im Wechsel, meist aber trocken. Dazu in Bad Salzuflen bis 23 Grad, in Remscheid bis 24 und in Meerbusch werden 26 Grad erreicht. Am Donnerstag erst sonnig, zum Abend hin Schauer und Gewitter, 27 bis 30 Grad. Am Freitag wechselhaft bis 26 Grad. Die Zeit 3.03 Uhr.
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2: Die A1 Osnabrück Richtung Bremen ist zwischen Groß-Ibna und Bremen-Brinkum nach einem Unfall gesperrt. Dadurch staut es sich. Personen zwischen Dreieck Stur und Brinkum werden einzeln von der Polizei aufgefordert zu wenden. Die A1 Hamburg Richtung Lübeck ist zwischen Kreuz, Barkte Heide und Bad Oldesloe bis 6 Uhr gesperrt. Die A1 Köln Richtung Euskirchen ist zwischen Köln-Bocklemünd und Kreuz Köln-West wegen Tunnelwartungsarbeiten noch bis 5 Uhr gesperrt. Die A27 Bremerhaven Richtung Bremen ist zwischen Hagen und Schwanewede für Lkw gesperrt. Die A27 Bremerhaven Richtung Bremen ist zwischen Utlede und Schwanewede nach einem Unfall gesperrt. Und die A71 Erfurt Richtung Schweinfurt ist zwischen Arnstadt Süd und Stadt Ilm wegen Wartungsarbeiten im Tunnel Behringen noch bis ca. 6 Uhr gesperrt. Eine gute und sichere Fahrt Ihnen.
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2: Aus den Studios von NDR Info in Hamburg mit Christopher Gaube. Kommen Sie mit uns gut durch diese Nacht. Die Bundesregierung startet mit einer zweitägigen Klausur vor den Toren der Hauptstadt nach der Sommerpause auf Schloss Neuhardenberg. In Brandenburg geht es darum, den frischen Wind mitzunehmen. Mit einem umgebildeten Kabinett zum einen und zum anderen, indem man zeigt, ja, jetzt bewegt sich was bei den Themen Wirtschaft, Rente, Pflege, Klima und so weiter. Geschlossenheit und Handlungsfähigkeit stehen also im Mittelpunkt, auch um die Umfragewerte wieder aus dem Keller zu holen. Am ersten Tag dieser Klausur.
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0: sind wir endlich angekommen und eine schreckliche Nachricht.
1: Manche kennen dieses Lied noch, das ist von Bob Marley.
2: Nicht schlecht, Kinder.
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1: Die Nachrichten mit Ronald Lessig. Guten Morgen. Die Bundesregierung setzt heute ihre Kabinettsklausur in Neu-Hardenberg bei Berlin fort. Am zweiten Tag soll es um das Thema Wettbewerbsfähigkeit gehen. Bereits gestern standen Wirtschaft und Reformen im Mittelpunkt. Kanzleramtschefin Waken zeigte sich am Abend in den ARD-Tagesthemen zuversichtlich, dass die Rentenreform bis Herbst beschlossen wird.
2: Deswegen ist es wichtig, dass das Sozialministerium jetzt einen Vorschlag vorlegt. Und natürlich gibt es an der einen oder anderen Stelle jetzt Bedenken. Das haben wir gehört. Und selbst die Dinge, die jetzt vorgetragen worden sind von den vier Ministerpräsidenten, das sind alles Dinge wie zum Beispiel Härtefallregelungen, die durchaus auch die Alterssicherungskommission schon in ihren Vorschlägen adressiert hat, sodass ich guter Dinge bin, dass wir da einen gemeinsamen Vorschlag finden, dass wir aber dieses Gesamtpaket so jetzt auch im Wesentlichen auf den Weg bringen werden.
1: Die Gamescom in Köln hat am Abend offiziell begonnen mit einer Eröffnungsfeier. Viele internationale Fans freuen sich auf die Computerspielmesse.
3: Es gibt eine große Vielfalt, sehr offen und alles ist brandneu.
4: Ich habe einfach Bock, über die Hallen zu laufen.
5: Man sieht neue Spiele, auf die man sich lange gefreut hat. Es ist einfach riesig.
1: Heute öffnet die Gamescom für Fachbesucher, morgen dann für alle. Und auch das ist noch Thema. Die von der Bundesregierung geplante Zuckersteuer könnte für mehr Getränke gelten als bisher vorgesehen. Die Abgabe soll auch auf Getränke mit Süßstoff fällig werden. Der Brand im Hohen Venn in Belgien könnte durch eine landwirtschaftliche Maschine ausgelöst worden sein. Das sagt die Staatsanwaltschaft in Lüttich. Die US-Popsängerin Dolly Parton ist im Alter von 80 Jahren an Krebs gestorben. Von ihr stammen Hits wie Jolene und I Will Always Love You. In Hamburg ist am Abend ein Kettenkarussell während der Fahrt stehen geblieben. Etwa 20 Passagiere steckten stundenlang in ihren Sitzen fest. Finn Kessler berichtet.
6: Das Kettenkarussell war in etwa 25 Metern Höhe stehen geblieben. Laut Feuerwehr, weil offenbar eine Bremse blockiert war. Weil die Betreiber das Fahrgeschäft nicht mehr in Gang setzen konnten, wurde die Feuerwehr gerufen. 45 Feuerwehrleute, darunter auch speziell ausgebildete Höhenretter und mehrere Rettungswagenbesatzungen waren im Einsatz. Doch gerettet werden mussten die Gestrandeten am Ende nicht. Die Betreiber konnten die Bremsenblockade beheben und die 23 Fahrgäste zurück auf den sicheren Boden befördern. Dort wurden sie vom Rettungsdienst noch einmal untersucht. Verletzt wurde bei dem Zwischenfall aber offenbar niemand.
1: Und das war WDR aktuell. Das Wetter in Nordrhein-Westfalen. In der Nacht ziehen die Schauer ab, dann ist es trocken bei 16 bis 11 Grad. Tagsüber sonnig, dazu in Olpe bis 23 Grad, in Gütersloh bis 24 und in Lünen bis 26 Grad. Am Donnerstag erst sonnig, später Schauer bis 30 Grad. Die Zeit 4.03 Uhr.
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7: Und da geht's los auf der A1 Osnabrück Richtung Bremen. Hier ist die Autobahn zwischen Groß-Ibna und Bremen-Brinkum nach einem Unfall gesperrt. Dadurch staut es sich. Personen zwischen dem Dreieck Stur und Brinkum werden einzeln von der Polizei aufgefordert zu wenden. Die A1 Hamburg Richtung Lübeck ist zwischen Kreuz Bargte Heide und Bad Oldesloe bis 6 Uhr gesperrt. Die A1 Köln Richtung Euskirchen ist zwischen Köln-Bocklemünd und Kreuz Köln-West wegen Tunnelwartungsarbeiten noch bis 5 Uhr gesperrt. Die A27 Bremerhaven Richtung Bremen ist zwischen Utlede und Schwanewede nach einem Unfall gesperrt. Die A71 Erfurt Richtung Schweinfurt ist zwischen Arnstadt Süd und Stadt Ilm wegen Wartungsarbeiten im Tunnel Behring noch bis 6 Uhr gesperrt. Und in Berlin ist der Tiergartentunnel noch bis 5 Uhr gesperrt. Hier findet eine Großübung der Berliner Feuerwehr statt. Wenn Sie unterwegs sind, kommen Sie gut und sicher ans Ziel.
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7: Und die kommt vom Norddeutschen Rundfunk in Hamburg. Ich bin Christopher Gaube. Schön, dass Sie mit dabei sind. Es ist die wohl schwerste Krise der Unternehmensgeschichte von VW. Die Nachfrage nach den aktuellen Modellen ist eingebrochen. Die asiatischen Märkte haben längst die Führung bei der Entwicklung und dem Verkauf von E-Autos übernommen. Die Konsequenz ist drohen Werksschließungen bei VW. Stellen und Überkapazitäten in Europa müssen radikal abgebaut werden. Die Konzernführung will das Unternehmen drastisch umbauen. Wie das aber konkret aussehen soll, das hat Vorstandschef Oliver Blume im Stammwerk in
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1: Yo, Isi. Ich habe gehört, wir machen einen Song mit Leoniden. Nicht wirklich, oder? Ich finde, es passt gar nicht.

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1: Ey, Eisy, was ist los mit euch? Kommt ihr klar? Ja, ich glaube, ihr solltet wirklich dringend mal eine Gruppentherapie machen. Könnt euch ja melden, wenn es euch besser geht. Ich bin da raus.

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1: Die Nachrichten mit Ronald Lessig. Guten Morgen. Die Kabinettsklausur in Neu-Hardenberg geht heute weiter. Gestern stand die Wirtschaft im Mittelpunkt. Kanzler Merz schwor das Kabinett darauf ein, die Reformen schnell umzusetzen. An der geplanten Rentenreform hatte es Kritik gegeben. Darüber werde bei der Klausur gesprochen, sagte Finanzminister Klingbeil am Abend im ZDF.
2: Die Kommission hat etwas vorgeschlagen. Jetzt geht es um die Umsetzung. Das müssen wir bis Jahresende hinbekommen. Wir müssen die sozialen Sicherungssysteme fit machen. Aber klar ist doch auch, im Detail werden wir diskutieren.
1: Mehrere Ministerpräsidenten kritisieren, dass die abschlagfreie Rente mit 63 abgeschafft werden soll. Nach dem Fund einer dritten Drohne am Flughafen Leipzig-Halle ist weiter unklar, wer hinter den mutmaßlichen Anschlagsversuch steckt. Bekannt war schon, dass Mitte August zwei Drohnen nahe ukrainischen Frachtmaschinen entdeckt wurden. Zu den Tätern und möglichen Konsequenzen hielt sich Kanzleramtschefin Waken am Abend in den ARD-Tagesthemen bedeckt.
3: Da darf ich um Verständnis bitten, dass wir uns jetzt ganz genau noch die Entwicklungen der Arbeit der Ermittlungsbehörden anschauen und dann ganz konkret überlegen, welche Folgen dann aus den Ermittlungsergebnissen zu ziehen sind und die dann auch zu gegebener Zeit so mitteilen werden.
1: In Köln beginnt heute die Gamescom, die weltgrößte Computerspielmesse. Nach Angaben der Veranstalter sind mehr als 1600 Aussteller und Organisatoren vertreten. Zur Eröffnung wird Finanzminister Klingbeil erwartet. Er hat der deutschen Branche mehr staatliche Förderung von über 120 Millionen Euro pro Jahr zugesagt, mehr als zuvor. Und auch das ist noch wichtig. Die von der Bundesregierung geplante Zuckersteuer könnte für mehr Getränke gelten als bisher vorgesehen. Die Abgabe soll auch auf Getränke mit Süßstoff fällig werden. Der Brand im Hohenfenn in Belgien könnte durch eine Landmaschine ausgelöst worden sein. Die Staatsanwaltschaft in Lüttich sieht das als eine mögliche Brandursache. In Hamburg haben etwa 20 Fahrgäste stundenlang in einem Karussell festgesteckt. Gegen Mitternacht konnten sie befreit werden. Eine blockierte Bremse hatte zu der Panne geführt. Die US-Country-Sängerin Dolly Parton ist im Alter von 80 Jahren an Krebs gestorben. Von ihr stammen Hits wie Jolene und I Will Always Love You. In München sollen bald selbstfahrende Autos auf den Straßen unterwegs sein. Die Google-Schwesterfirma Waymo plant das für Ende nächsten Jahres. Erste Testfahrten sind für die kommenden Wochen vorgesehen. München ist damit die erste Großstadt in der EU, in der Waymo die selbstfahrenden Autos anbieten will. Und das war WDR aktuell. Das Wetter in Nordrhein-Westfalen. Heute Sonne und Wolken im Wechsel, dazu meist trocken. In Herford bis 23 Grad, in Münster bis 24 und in Oberhausen bis 26 Grad. Morgen erst sonnig, zum Abend hin Schauer bis 30 Grad. Die Zeit 5.03 Uhr.
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4: Die A1 Osnabrück Richtung Bremen ist zwischen Groß-Ibbenau und Bremen-Brinkum nach einem Unfall gesperrt. Die A1 Hamburg Richtung Lübeck ist zwischen Kreuz Bargteheide und Bad Oldesloe noch bis 6 Uhr gesperrt. A9 Richtung München zwischen Schkeuditzer Kreuz und Leipzig West. Hier gibt's stockenden Verkehr nach einem Unfall. Und eine Meldung noch von der A71 Erfurt Richtung Schweinfurt. Hier ist die Autobahn zwischen Arnstadt Süd und Stadt Ilm wegen Wartungsarbeiten im Tunnel Beringen bis 6 Uhr gesperrt. Wenn Sie unterwegs sind, kommen Sie gut und sicher ans Ziel.
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4: Und die kommt aus den Studios von NDR Info in Hamburg. Ich bin Christopher Gaube. Einen schönen Mittwochmorgen Ihnen. Der Start nach dem Sommerurlaub, der fällt ja bekanntlich nicht so leicht. Vor allem, wenn auf dem Schreibtisch noch eine Menge liegen geblieben ist. Das Bild lässt sich ziemlich gut auf die Arbeit der Bundesregierung übertragen. Da liegen ja noch so einige Reformvorhaben, von der Rente und Pflege über die Gesundheit bis hin zum Bürokratieabbau. Hinzugekommen über die Sommerwochen ist dann beispielsweise noch der Klimawandel, der auch Deutschland immer stärker trifft, und auch der Schutz vor der Bedrohung durch Drohnen. Auf Schloss Neu-Hardenberg in Brandenburg, da verschafft sich das Bundeskabinett gerade einen Überblick und stellt die Weichen für all diese Reformen und Vorhaben. Heute ist der zweite und letzte Tag und Kanzler Friedrich Merz hatte ja zum Auftakt des Treffens mehr Tempo bei den Reformen versprochen, insbesondere mit Blick auf die Wirtschaft. Anna Engelke berichtet.
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2: 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Die Nachrichten mit Kerstin Fischer. Guten Morgen. In Köln beginnt heute die Gamescom.

0: Am Abend wurde sie schon offiziell eröffnet. Jetzt können die ersten Besucher auf die Ausstellungsfläche. Die ist in diesem Jahr so groß wie noch nie und auch die Aussteller verzeichnen einen Rekord. 1600 präsentieren sich heute erstmal dem Spiele-Fachpublikum. Aus Köln Martin Schütz.
1: Bis Sonntag zeigen in den Kölner Messehallen Hersteller von Spielen und Hardware ihre Neuheiten. Laut den Veranstaltern der Gamescom gibt es dabei nicht mehr den einen großen Trend, der sich durch die Branche zieht. Die Interessen der Spielerinnen und Spieler sind demnach zu unterschiedlich. Es gibt Stände, an denen Simulatoren gezeigt werden, daneben aufwendige Actionspiele. Die Messe wächst, aber gleichzeitig steckt die dazugehörige Industrie in einer Krise. Die Entwicklung wichtiger Spieletitel verschlingt teilweise hunderte Millionen Euro. Von der Entwicklung so großer Spiele sind deutsche Studios noch weit entfernt. Aufmerksamkeit bekommt die Branche von der Politik schon mal. Neben mehreren Bundesministern kommt auch Bundespräsident Frank-Walter Steinmeier zur Gamescom.
0: Das große Feuer im Naturpark Hohes Venn in Ostbelgien könnte laut der Staatsanwaltschaft durch eine landwirtschaftliche Maschine ausgelöst worden sein. Sie hat eine Untersuchung dazu eingeleitet. Thomas Spickhofen, WDR Brüssel.
2: Derzeit würden von den Ermittlern allerdings mehrere Hypothesen geprüft. Eine endgültige Aussage sei derzeit noch nicht möglich. Nach Angaben der Staatsanwaltschaft kann es noch mehrere Monate dauern, bis die abschließenden Gutachten vorliegen. Die wichtigsten Straßen im Hohen Venn sind inzwischen wieder geöffnet. Allerdings gelten in der Nähe des Brandgebiets weiterhin strikte Einschränkungen. Unter anderem ist nur Durchfahren erlaubt und die Geschwindigkeit auf 50 Stundenkilometer begrenzt. Das Naturschutzgebiet selbst ist weiterhin geschlossen.
0: Das Klimaphänomen El Niño sorgt in Mittelamerika für eine anhaltende Dürre. Und das hat Auswirkungen auf den wichtigen Transportweg durch den Panamakanal. Der Schiffsverkehr dort wird ab September reduziert, weil für den Betrieb der Schleusen viel Wasser benötigt wird. Jenny Barke berichtet.
3: Schrittweise werden die buchbaren Durchfahrten von 36 auf 32 pro Tag gesenkt, wie die Verwaltung der Wasserstraße zwischen Atlantik und Pazifik mitteilte. Der gedrosselte Schiffsverkehr wirkt sich auch auf die deutschen Reedereien aus. Nach Angaben des Verbands Deutscher Reeder VDR ist der Panamakanal für bestimmte Güter von zentraler Bedeutung. Die Einschränkungen würden auf eine ohnehin hohe Nachfrage treffen, weil sich die Energieverkehre wegen der angespannten Lage in der Straße von Hormuz verlagert haben. Betroffen sind laut VDR Container, Massengut und Tankschiffe sowie Gas- und Autotransporter. Beim Wetterphänomen El Niño heizt sich der Pazifik stark auf. In der Folge steigt das Risiko für Wetterextreme.
0: Weitere Meldungen im Überblick. Die Bundesregierung macht heute weiter mit ihrer Klausur in Brandenburg. Ein Thema werden die Hitzewelle und Dürre dieses Sommers sein. Beschlüsse soll es aber noch nicht geben. Am Mittag ist eine Pressekonferenz zu Ergebnissen der Klausur geplant. Heute in einem Monat entscheidet der Deutsche Olympische Sportbund darüber, welche Region sich für Sommerspiele in Deutschland bewerben darf. Darum konkurrieren die Regionen Köln-Rhein-Ruhr, München und Berlin. Für die Verantwortlichen in NRW geht es jetzt noch darum, Überzeugungsarbeit zu leisten und bei den Sportverbänden für sich zu werben. Die amerikanische Country-Sängerin Dolly Parton ist tot. Sie starb im Alter von 80 Jahren an Krebs. Dolly Parton wurde mit dem Lied Jolene weltberühmt und stand bis zuletzt immer noch auf der Bühne. In den USA galt sie als Legende. Präsident Trump ordnete eine landesweite Trauerbeflaggung an.
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0: Die Jugendzeitschrift Bravo wird heute 70 Jahre alt. Die erste Ausgabe am 26. August 1956 erschien noch als Zeitschrift für Film und Fernsehen. Oliver Strunk, WDR Kultur.
5: Die Bravo prägte Generationen von Jugendlichen, zum Beispiel mit Starschnitten, also lebensgroßen Postern von Künstlern, deren Teile über mehrere Ausgaben verteilt wurden. Berühmt wurden auch die Foto-Love-Stories und natürlich die Aufklärungsrubrik Dr. Sommer, mit viel nackter Haut und Ratschlägen, die inzwischen kritisch betrachtet werden. So sagte der damalige Dr. Sommer zum Beispiel, dass Homosexualität nur eine kurze Phase sei und auch, dass Mädchen nicht unschuldig an Missbräuchen seien. Zu Hochzeiten wurden wöchentlich bis zu 1,7 Millionen Hefte verkauft. Heute erscheint die Bravo monatlich und erreicht nach Verlagsangaben etwa 40.000 Leserinnen und Leser.
0: Das Wetter in Nordrhein-Westfalen. Heute ist es teils bewölkt, teils sonnig und Schauer oder Gewitter sind nur selten dabei.
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1: Beitrag der katholischen Kirche. 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
2: Die Nachrichten mit Kerstin Fischer. Guten Morgen.
3: Gucken, was es gibt, was für neue Spiele rauskommen, die anzuzocken.
4: Es ist einfach riesig. Ich würde sagen, es ist besser als Weihnachten und Geburtstag.
2: In Köln treffen sich in den kommenden Tagen wieder hunderttausende Fans von Computer- und Videospielen bei der Gamescom. Die Messe wird weltweit verfolgt. Viele sind online über den Stream dabei, andere sind bis nach Köln gereist.
5: Es ist das größte Spieletreffen der Welt und wir zocken, seitdem wir Kinder sind. Wir fühlen uns wie zu Hause.
6: Es gibt eine große Vielfalt, sehr offen und alles ist brandneu. Etwas Ausgezeichnetes.
2: Obwohl die Gaming-Industrie insgesamt gerade kriselt, weil Produktionen immer

0: aufwendiger und Mikrochips immer rarer werden, erlebt die Gamescom einen Boom. Die Spielemesse in Köln ist so groß wie nie. 1600 Aussteller sind bis Sonntag dabei. Die Bundesregierung schließt heute ihre Klausur auf Schloss Neu-Hardenberg in Brandenburg ab. Heute sind Vertreter von Start-ups und der Handwerkspräsident zu Gast, um über das Thema Wettbewerbsfähigkeit zu diskutieren. Birte Sönnigsen, WDR Berlin, zur Frage, welche Themen bei der Klausurtagung der Bundesregierung dominiert haben.
1: Der Kanzler, der hat nochmal klar gemacht, es geht vor allem darum, die Wirtschaft wieder fit zu machen. Da hilft es aber natürlich auch, wenn die Lohnnebenkosten nicht immer weiter steigen. Also da wären wir denn bei der Pflege, bei der Krankenversicherung, bei der Rentenreform. Und eben auf diese Reform will der Kanzler sein Team einschwören. Da gibt es ja durchaus über die Sommerpause den einen oder den anderen Ton, der jetzt bei der Rentenreform nochmal ein Fragezeichen dran gemacht hat. Jetzt könnte man auch sagen, der Sommer hat gezeigt, welche negative Folgen der Klimawandel auf die Wirtschaft haben kann. Das Thema Klimaschutz, das wird heute in der regulären Kabinettssitzung nochmal Thema sein, da sagt der Kanzler, aber das ist eher so eine Bestandsaufnahme. Also da sind heute keine konkreten Beschlüsse zu erwarten.
0: Die Volkshochschulen in NRW wollen heute auf ihre schlechte Finanzlage aufmerksam machen. Vielerorts müssen die Kommunen ihre Ausgaben zurückfahren, worunter auch viele Volkshochschulen im Land leiden. Susi Makarewitsch, WDR Landespolitik.
2: Das Problem sind laut dem VHS-Landesverband NRW vor allem die Zuschüsse des Landes. Diese seien zuletzt nicht angehoben worden, die Kosten seien hingegen gestiegen. Das können die klammen Kommunen vielerorts nicht ausgleichen. Düsseldorf hat schon angekündigt, Stunden zu kürzen oder Kurse auszusetzen. Dadurch will die Stadt im zweiten Halbjahr etwa 350.000 Euro an Honoraren für Lehrende einsparen. Gronau hingegen hat die Gebühren angehoben. So kostet ein EDV-Kurs jetzt 102 statt 91 Euro.
0: Weitere Meldungen im Überblick. Wegen der kritischen Lage an der Straße von Hormuz sind viele Schiffe zuletzt auf den Panama-Kanal ausgewichen. Aber da gibt es jetzt ein anderes Problem. Ab September können nur noch deutlich weniger Schiffe die Durchfahrt zwischen Atlantik und Pazifik nutzen. Wegen des Wetterphänomens El Niño wird mit einer großen Dürre gerechnet. Auch deutsche Reeder sind betroffen. Der Brand im Hohen Venn könnte durch eine landwirtschaftliche Maschine ausgelöst worden sein. Das ist eine Spur, die die ermittelnde Staatsanwaltschaft in Lüttich verfolgt. Bis die endgültigen Gutachten vorlägen, werde es aber noch mehrere Monate dauern. Die wichtigsten Straßen im Hohen Venn sind inzwischen wieder geöffnet. Heute vor 70 Jahren ist die erste Bravo-Zeitschrift erschienen. Auf dem Cover war damals Marilyn Monroe zu sehen. Ursprünglich war die Bravo eine Film- und Fernsehzeitschrift, entwickelte sich dann aber schnell zu einem Jugend- und Aufklärungsmagazin mit der berühmten Dr. Sommer-Seite. Seit 2020 erscheint die Bravo nur noch einmal im Monat.
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0: Landtagspräsident Cooper bricht heute zu einem zweitägigen Besuch in das ehemalige NS-Konzentrations- und Vernichtungslager Auschwitz-Birkenau auf. Cooper will sich über die Digitalisierung von Dokumenten informieren, die Anfang des Jahres viel Aufsehen erregt hatten. Antje Passenheim, WDR Landespolitik.
4: Post von Holocaust-Opfern, Täterbriefe, Karteikarten der Gestapo, Lagergeld. Stücke aus einer Sammlung, die ein Neusser Auktionshaus eigentlich zur Versteigerung bringen wollte. Nach internationalen Protesten wurde die Auktion abgesagt. Mithilfe privater Spenden und Initiativen hatte das Land NRW den größten Teil dieser Objekte gesichert und der Stiftung Auschwitz-Birkenau übergeben.
0: Das Wetter in Nordrhein-Westfalen. Heute ist es teils bewölkt, teils sonnig und Schauer oder Gewitter sind nur selten dabei. Die meiste Zeit über bleibt es trocken und die Höchsttemperatur.
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0: Kerstin Fischer. Guten Morgen.
1: Es wird ein Herbst werden, der sehr arbeitsreich sein wird. Wir haben alle den gemeinsamen Willen, die Dinge jetzt auch auf einen guten Weg zu bringen. Und das werden wir jetzt im Herbst auch tun.
0: Kanzleramtschefin Warken ist zufrieden damit, wie das Treffen der Bundesregierung in Brandenburg bislang läuft. Seit gestern ist das Kabinett auf Schloss Neuhardenberg zur Klausur. Zeit, um sich um die Reformen zu kümmern, die die Bundesregierung umsetzen will, so Warken. Was genau auf dem Plan steht, berichtet Dagmar Pepping.
2: Ein Vorhaben, die Rentenreform. Sie sei zuversichtlich, dass man das Gesamtpaket so auf den Weg bringen werde, betont Warken. Das Sozialministerium von Bärbel Baas arbeitet an einem Gesetzentwurf, der noch in diesem Jahr beschlossen werden soll. So wie andere Reformvorhaben, beispielsweise in der Pflege und bei der Arbeitszeit. Am zweiten Tag der Kabinettsklausur geht es um das Thema Wettbewerbsfähigkeit. Bei der anschließenden Kabinettssitzung wird es um den Hitzesommer und die Folgen gehen. Deutschland müsse den Klimawandel weiter eindämmen und sich besser an die Folgen des Klimawandels anpassen, hatte Kanzler Merz zum Auftakt der Klausur betont.
0: In Köln stehen Gaming-Fans ab heute wieder Schlange. Die Gamescom öffnet ihre Türen, heute erstmal für Fachbesucher, ab morgen für alle. In diesem Jahr sind 1600 Aussteller bei der Spielemesse dabei, so viele wie noch nie. Und auch die Fläche der Gamescom war nie größer. Aus Köln Martin Schütz.
3: Die Gamescom boomt. Bis Sonntag zeigen in den Kölner Messehallen Hersteller von Spielen und Hardware ihre Neuheiten. Laut den Veranstaltern der Gamescom gibt es dabei nicht mehr den einen großen Trend, der sich durch

0: die Branche zieht. Es gibt Stände, an denen Simulatoren gezeigt werden, daneben aufwendige Actionspiele. Die Messe wächst, aber gleichzeitig steckt die dazugehörige Industrie in einer Krise. Die Entwicklung wichtiger Spieletitel verschlingt teilweise hunderte Millionen Euro. Von der Entwicklung so großer Spiele sind deutsche Studios noch weit entfernt.
1: Heute in einem Monat fällt die Entscheidung, welche Stadt oder Region der Deutsche Olympische Sportbund in die Olympia-Bewerbung schickt. Neben der Region Köln-Rhein-Ruhr sind noch München und Berlin im Rennen. Stefan Göke erklärt, was in den nächsten Wochen aus NRW-Sicht noch passiert.
2: Also es geht für die Landesregierung jetzt vor allem darum, Überzeugungsarbeit zu leisten. Klinkenputzen ist angesagt. Die einzelnen Sportverbände, die mit abstimmen, müssen überzeugt werden. Bestes Beispiel gerade die Reitweltmeisterschaften. Da konnte NRW natürlich wunderbar den Standort Aachen sozusagen ins nationale Schaufenster stellen. Köln-Rhein-Ruhr setzt vor allem auf ein Argument und das ist die Nachhaltigkeit. Seht her, heißt es hier, bei uns stehen schon fast alle Wettkampfstätten und die werden nachher auch alle weiter genutzt.
1: Weitere Meldungen im Überblick. Bei einem Brand in einem Krankenhaus in Pakistan sind nach Angaben von Rettungskräften 15 Neugeborene ums Leben gekommen. Das Feuer war in der Entbindungsstation in einem staatlichen Krankenhaus in Islamabad ausgebrochen. Ursache sei die Fehlfunktion einer Klimaanlage gewesen. Die staatlichen Krankenhäuser in Pakistan stehen wegen niedriger Standards in der Kritik. Landtagspräsident Cooper reist heute in das ehemalige NS-Konzentrations- und Vernichtungslager Auschwitz-Birkenau. Er will sich dort auch über alte Dokumente aus der Zeit informieren, die eigentlich versteigert werden sollten. Das Land hatte das mit Hilfe privater Spenden und Initiativen verhindert. Darunter sind Post von Holocaust-Opfern, Täterbriefe und Karteikarten der Gestapo. Die amerikanische Country-Sängerin Dolly Parton ist tot. Sie starb im Alter von 80 Jahren an Krebs. Dolly Parton wurde mit dem Lied Jolene weltberühmt und stand bis zuletzt immer noch auf der Bühne. In den USA galt sie als Legende. Präsident Trump ordnete eine landesweite Trauerbeflaggung an.
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1: Der Strahlener Übersetzerpreis der Kunststiftung NRW geht in diesem Jahr an den gebürtigen Kölner Christian Hansen. Die Auszeichnung ist mit 25.000 Euro dotiert und gehört damit zu den höchst dotierten Übersetzerpreisen Europas. Oliver Strunk, WDR Kultur.
4: Christian Hansen wird für seine Übertragung des Romans Der Hase des argentinischen Schriftstellers César Aira und zugleich für sein Gesamtwerk ausgezeichnet. Übersetzen bedeutet dabei weit mehr, als Wörter in eine andere Sprache zu übertragen. Ton, Rhythmus, Humor und kulturelle Anspielungen müssen im Deutschen neu entstehen. Das sei Hansen mit sprachlichem Erfindungsreichtum und feinem Humor gelungen, urteilt die Jury. Die Kunststiftung NRW fördert den Preis, weil gute Übersetzungen Weltliteratur zugänglich machen und internationalen Kulturaustausch ermöglichen. Verliehen wird er am 19. November in Strahlen.
1: Das Wetter in Nordrhein-Westfalen, teils bewölkt, teils sonnig. Schauer oder Gewitter sind nur selten dabei. Die meiste Zeit bleibt es trocken. In Bad Berleburg bis 21 Grad, in Mülheim an der Ruhr bis 25 und in Pulheim bis 26 Grad. Morgen.
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3: Die Nachrichten mit Kerstin Fischer. Guten Morgen. Der Schufa droht eine Klage. Datenschützer aus Österreich wollen gegen sie vorgehen.
4: Wenn die Schufa sich weigert, dann werden wir eine Unterlassungsklage im Verbraucherinteresse einbringen, um unsere Forderungen gerichtlich durchsetzen zu lassen.
3: Marco Blocher hat mit seiner Organisation schon mehrfach Geldstrafen wegen Datenschutzverstößen erwirkt und Beschwerden gegen Tech-Konzerne eingereicht. Der Schufa wirft die Organisation vor, unrechtmäßig mit alten, sensiblen Kundendaten zu arbeiten. Peter Hornung berichtet.
5: NDR und Süddeutsche Zeitung hatten im Juli darüber berichtet, dass die Schufa unbemerkt von der Öffentlichkeit sensible, veraltete Daten praktisch aller erwachsenen Deutschen bis zu 10 Jahre lang speichert. Die Schufa sieht sich dabei im Recht. Inzwischen wird das Unternehmen offenbar mit Anfragen von Verbrauchern überflutet, die Auskunft über diese von ihnen gespeicherten Daten haben wollen. Wie viele es genau sind, wollte die Schufa aber auf wiederholte Nachfrage nicht sagen.
3: In Köln treffen sich in den kommenden Tagen wieder hunderttausende Fans von Computer- und Videospielen bei der Gamescom.
6: Gucken, was es gibt, was für neue Spiele rauskommen, die anzuzocken.
7: Es ist einfach riesig. Ich würde sagen, es ist besser als Weihnachten und Geburtstag.
3: Die Messe wird weltweit verfolgt. Viele sind online über den Stream dabei, andere sind bis nach Köln gereist.
8: Es ist das größte Spieletreffen der Welt und wir zocken, seitdem wir Kinder sind. Wir fühlen uns wie zu Hause.
9: Es gibt eine große Vielfalt, sehr offen und alles ist brandneu. Etwas Ausgezeichnetes.
3: Obwohl die Gaming-Industrie insgesamt gerade kriselt, weil Produktionen immer aufwendiger und Mikrochips immer rarer werden, erlebt die Gamescom einen Boom. Die Spielemesse in Köln ist so groß wie nie. 1600 Aussteller sind bis Sonntag dabei. Das Klimaphänomen El Niño sorgt in

0: Mittelamerika für eine anhaltende Dürre. Und das hat Auswirkungen auf den wichtigen Transportweg durch den Panama-Kanal. Der Schiffsverkehr dort wird ab September reduziert, weil für den Betrieb der Schleusen viel Wasser benötigt wird. Jenny Barke berichtet.
1: Schrittweise werden die buchbaren Durchfahrten von 36 auf 32 pro Tag gesenkt, wie die Verwaltung der Wasserstraße zwischen Atlantik und Pazifik mitteilte. Der gedrosselte Schiffsverkehr wirkt sich auch auf die deutschen Reedereien aus. Nach Angaben des Verbands Deutscher Reeder VDR ist der Panama-Kanal für bestimmte Güter von zentraler Bedeutung. Die Einschränkungen würden auf eine ohnehin hohe Nachfrage treffen, weil sich die Energieverkehre wegen der angespannten Lage in der Straße von Hormuz verlagert haben. Betroffen sind laut VDR Container, Massengut und Tankschiffe sowie Gas- und Autotransporter. Beim Wetterphänomen El Niño heizt sich der Pazifik stark auf. In der Folge steigt das Risiko für Wetterextreme.
0: Weitere Meldungen im Überblick. Die Bundesregierung macht heute weiter mit ihrer Klausur in Brandenburg. Ein Thema werden die Hitzewelle und Dürre dieses Sommers sein. Beschlüsse soll es aber noch nicht geben. Am Mittag ist eine Pressekonferenz zu Ergebnissen der Klausur geplant. Landtagspräsident Cooper reist heute in das ehemalige NS-Konzentrations- und Vernichtungslager Auschwitz-Birkenau. Er will sich dort auch über alte Dokumente aus der Zeit informieren, die eigentlich versteigert werden sollten. Das Land hatte das mit Hilfe privater Spenden und Initiativen verhindert. Darunter sind Post von Holocaust-Opfern, Täterbriefe und Karteikarten der Gestapo. Heute vor 70 Jahren ist die erste Bravo-Zeitschrift erschienen. Ursprünglich war die Bravo eine Film- und Fernsehzeitschrift, entwickelte sich dann aber schnell zu einem Jugend- und Aufklärungsmagazin mit der berühmten Dr. Sommer-Seite. Seit 2020 erscheint die Bravo nur noch einmal im Monat.
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0: Amerika und die Musikwelt trauern um eine legendäre Künstlerin. Die Sängerin Dolly Parton ist im Alter von 80 Jahren an Krebs gestorben. In den USA wurde ihr zu Ehren Trauerbeflaggung angeordnet. Was die Sängerin so besonders gemacht hat, beschreibt Samuel Jakisch.
3: Dolly Parton ist zum einen die Queen of Country. Sie hat 50 Studioalben veröffentlicht, 100 Millionen Platten verkauft. Das sind Zahlen, die gibt's heute kaum noch. Songs wie Jolene und natürlich I Will Always Love You, den Whitney Houston dann zum Welthit gemacht hat. Dolly Parton ist einfach schon so lange da, dass sie einen immensen Einfluss hatte, auch auf die Musikszene, vor allem die weibliche, Taylor Swift, Miley Cyrus, alle sagen, ja, Dolly, das war ein Vorbild für mich. Und sie war eine Königin der Selbstironie, diese immense Bodenständigkeit.
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3: Die Nachrichten mit Simone von der Forst. Guten Tag. In Magdeburg in Sachsen-Anhalt planen Geschäftsleute mit Migrationsgeschichte eine symbolische Aktion. Sie wollen heute Nachmittag ihre Läden schließen. Hintergrund sind die Landtagswahlen in Sachsen-Anhalt und das Programm, das die AfD dazu veröffentlicht hat. Mehr zur Aktion der Geschäftsleute von Benjamin Immort.
4: Die Migranten wollen damit ein Zeichen setzen gegen Rassismus und Ausgrenzung und zeigen, welche Folgen die AfD-Politik auch für die Wirtschaft hätte. Denn im Wahlprogramm spricht die AfD davon, groß abschieben zu wollen. Mit dem sogenannten Migrastreik heute wollen die Beteiligten auch zeigen, dass sie Teil der Gesellschaft sind und was ohne sie fehlen würde. Ein Vertreter vom Flüchtlingsrat Sachsen-Anhalt sagt, dass die Stimmung in dem Bundesland vergiftet sei. Viele Betroffene hätten Angst vor Anfeindungen. In Sachsen-Anhalt wird am Sonntag kommender Woche gewählt. Die AfD liegt in den Umfragen mit großem Vorsprung vorn. Sie könnte sogar die absolute Mehrheit holen und damit an die Regierung kommen.
3: Der Schufa droht eine Klage. Datenschützer aus Österreich wollen gegen sie vorgehen. Sie werfen der Schufa vor, unrechtmäßig mit alten, sensiblen Kundendaten zu arbeiten. Peter Hornung berichtet.
5: NDR und Süddeutsche Zeitung hatten im Juli darüber berichtet, dass die Schufa unbemerkt von der Öffentlichkeit sensible, veraltete Daten praktisch aller erwachsenen Deutschen bis zu 10 Jahre lang speichert. Die Schufa sieht sich dabei im Recht. Inzwischen wird das Unternehmen offenbar mit Anfragen von Verbrauchern überflutet, die Auskunft über diese von ihnen gespeicherten Daten haben wollen. Wie viele es genau sind, wollte die Schufa aber auf wiederholte Nachfrage nicht sagen.
3: Heute vor 70 Jahren ist die erste Bravo erschienen. Auf dem Cover war damals Marilyn Monroe. Ursprünglich war die Bravo eine Film- und Fernsehzeitschrift, entwickelte sich dann aber schnell zu einem Jugend- und Aufklärungsmagazin mit dem berühmten Dr. Sommer-Fragen und Star-Postern. Kioskbesitzer Andreas Faber aus Oberhausen erinnert sich.
6: Die Bravo ist halt ein Kultmagazin gewesen. Ne? Gerade so 80er, 90er, man hat sich über alles informiert. Ne? Man hat den Starschnitt von Sandra gehabt, von Modern Talking, und war da am Schnibbeln und hat sich gefreut.
3: Anfang der 90er Jahre hatte die Bravo eine Millionenauflage. Seit 2020 erscheint sie nur noch einmal im Monat. Vor der Südküste Kretas sind am frühen Morgen mehr als 200 Flüchtlinge aus dem Meer gerettet worden, aus insgesamt 3 Booten. Unbemannte Flugzeuge der EU-Grenzschutzagentur hatten 2 davon entdeckt. Die Menschen wurden von einem Tanker und einem Schiff der Küstenwache an Land gebracht. Die meisten Schleuserboote, die Kreta ansteuern, starten in Libyen. In Schweden ist

0: ein zweiter Verdächtiger wegen des Schwertangriffs an einer Schule festgenommen worden. Er soll dem mutmaßlichen Täter geholfen haben. Der sitzt seit der Tat am vergangenen Freitag in Untersuchungshaft. Ihm wird vorgeworfen, an der Schule in Fagerstar eine 17-Jährige erstochen und drei weitere Schüler verletzt zu haben. Warum, ist unklar. In Köln beginnt heute die Gamescom, die weltgrößte Computerspielemesse. Nach Angaben der Veranstalter sind mehr als 1600 Aussteller und Organisationen vertreten. Zur Eröffnung werden unter anderem Ministerpräsident Wüst und Bundesfinanzminister Klingbeil erwartet. Er hat der deutschen Branche mehr staatliche Förderung zugesagt. Die amerikanische Country-Sängerin Dolly Parton ist tot. Sie starb im Alter von 80 Jahren an Krebs. Dolly Parton wurde mit dem Lied Jolene weltberühmt und stand bis zuletzt immer noch auf der Bühne. In den USA galt sie als Legende. Präsident Trump ordnete eine landesweite Trauerbeflaggung an.
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0: Mitten im Hürtgenwald haben zwei alte Wegekreuze den größten Waldbrand in der Geschichte Nordrhein-Westfalens überstanden. Für den ehemaligen Pfarrer und Seelsorger Georg Neuenhofer ist es zumindest ein Grund, mal innezuhalten.
2: Vielleicht kann ja dieses Kreuz in Zukunft die Wanderer anleiten, einmal ein Gebet zu sprechen, dass wir hier in unserer Heimat von Unglücksfällen und Naturkatastrophen verschont werden.
0: Dorthin pilgern sollte man aber noch nicht. Das Geierkreuz steht im Wald seit dem 16. Jahrhundert. Es wird also auch in ein paar Wochen noch da sein, wenn die Waldwege nicht mehr gesperrt sind, weil Bäume umfallen können. Wer jetzt hingeht, muss mit hohen Geldstrafen rechnen. Das Wetter in Nordrhein-Westfalen bringt Sonne und Wolken im Wechsel. Schauer oder Gewitter sind eher selten. In Hamm bis 24 Grad, in Duisburg 25 und in Troisdorf 26 Grad. Morgen wird es schwüler. Anfangs ist es meistens trocken mit etwas Sonne. In tieferen Lagen können es bis an die 30 Grad werden. Gegen Abend steigt die...
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1: Die Nachrichten mit Simone von der Forst. Guten Tag. In Deutschland werden zu wenige neue Wohnungen gebaut mit negativen Folgen für das Wirtschaftswachstum. Das zeigt eine neue Studie im Auftrag des Bundesverbands des deutschen Baustofffachhandels. Wie die Lage in NRW ist, erklärt Sebastian Moritz aus der WDR Wirtschaftsredaktion.
2: In Nordrhein-Westfalen wurden im vergangenen Jahr gut 10.000 Wohnungen weniger gebaut als noch vor 2 Jahren. Für die Bauindustrie bedeutet das über 3 Milliarden Euro weniger Umsatz, rechnen die Wissenschaftler im Baumonitor vor. Die Wohnungsknappheit sei eine Wachstumsbremse, weil die Bauwirtschaft weniger Aufträge bekommt und weil der Mangel an Wohnungen zur Folge hat, dass Unternehmen Stellen nicht besetzen können, wenn ihre Beschäftigten keine bezahlbare Wohnung finden. Die Folge des zu geringen Wohnungsbaus? In NRW fehlen je nach Berechnung zwischen 230.000 und 360.000 Wohnungen.
1: Der Schufa droht eine Klage und möglicherweise sogar Schadenersatz in Millionenhöhe. Datenschützer wollen gegen sie vorgehen, nachdem NDR und SZ recherchiert hatten, dass die Schufa zum Teil sehr alte und sensible Daten über Verbraucher noch speichert. Christina Wilkes, warum sehen die Datenschützer darin ein Problem?
3: Weil die Informationen ein falsches Bild liefern könnten. Die Schufa bewertet ja unsere Kreditwürdigkeit, zum Beispiel wenn wir ein Darlehen wollen oder einen neuen Handyvertrag. Und in diesen alten Datensätzen, die die Journalisten da aufgedeckt haben, stehen zum Beispiel noch Schulden, die längst abbezahlt sind. Die Datenschutzorganisation sagt, sowas geht da niemandem mehr etwas an. Die Schufa sagt, dass alles rechtmäßig ist. Sie hat aber zugegeben, dass inzwischen viele Leute nachgefragt haben, was über sie gespeichert ist. Das wollen auch die Datenschützer wissen und erreichen, dass veraltete Daten gelöscht werden.
1: In Bonn ist noch unklar, wie es beim Straßenbahnverkehr weitergeht. In den letzten Wochen hatten Züge aus Köln Lücken im Fahrplan gestopft, nachdem die Bonner Stadtwerke plötzlich 60 von 75 Bahnen aus dem Verkehr gezogen hatten, wegen möglicher Sicherheitsmängel. Köln braucht seine Stadtbahn jetzt wieder selbst. Aus Bonn Judith Räuber.
4: Die 14 KVB-Bahnen, die seit Juli in Bonn fahren, werden heute Abend zurückgegeben. Die Leihbahn kehrt zurück, damit die Fahrplaneinschränkungen in Köln zum Schulstart ein Ende haben. Eigentlich hatten die KVB nur bis Anfang August Unterstützung zugesichert und ihr Angebot dann noch einmal verlängert. Ein Großteil der Bonner Stadtbahnen wurden wegen technischer Mängel und Sicherheitsbedenken aus dem Verkehr gezogen. Die Bahnen werden derzeit geprüft. Wann sie wieder zurück in den Bonner Straßenverkehr dürfen, ist noch unklar.
1: In Magdeburg wollen Gewerbetreibende mit Migrationshintergrund heute ihre Geschäfte für mehrere Stunden schließen. Hintergrund der Aktion ist, dass die AfD die Landtagswahl in Sachsen-Anhalt gewinnen könnte. Sie hatte in ihr Programm geschrieben, Migranten im großen Stil abschieben zu wollen. Die Magdeburger Geschäftsleute wollen zeigen, dass das der Wirtschaft massiv schaden würde. Deutsche Firmen, die ihre Waren ins Ausland verkaufen, sind zurzeit besonders optimistisch. Nach einer Umfrage des IFO-Instituts ist die Stimmung so gut wie seit Jahren nicht. Das gilt vor allem für Firmen, die Technik für Rechenzentren liefern. Der Export macht einen wichtigen Teil der deutschen Wirtschaft aus. Papst Leo gehört für das US-Magazin Vanity Fair zu den bestgekleideten Persönlichkeiten der Welt. In der Kategorie

0: ausgefallenste Modebegeisterte wird er neben Filmemacher Spike Lee und Sängerin Björk aufgeführt. Qualifiziert hat er sich offenbar unter anderem, weil er ab und zu Baseballkappen trägt. Vor seiner Zeit als Papst kombinierte er das Priestergewand schon mal mit Sneakern.
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0: Der Tourismus in Südwestfalen erholt sich offenbar langsam wieder. Unter anderem die afrikanische Schweinepest hatte zu einer Flaute geführt. Viele Gebiete waren abgesperrt. Dass jetzt wieder mehr Ausflügler und Urlauber kommen, hängt laut Jürgen Fischbach vom Sauerlandtourismus auch mit den weltweiten Krisen zusammen.
2: Wir profitieren tatsächlich im Deutschlandtourismus davon. Wir profitieren auch davon, zum Beispiel von der Mehrwertsteuererhöhung in Niederlanden. Also wir haben deutliche Zuwächse aus den Niederlanden. Und wir haben natürlich jetzt auch 25 Jahre Rotersteig und machen da auch sehr viel Marketing drum. Und da merken wir halt, dass so seit April das wieder deutlich zugenommen hat.
0: Wegen der hohen Spritpreise hätten sich zum Beispiel viele Menschen dazu entschieden, ihren Urlaub lieber in Deutschland zu verbringen, statt ins Ausland zu fahren. Das Wetter in Nordrhein-Westfalen. Heute ist es mal bewölkt, mal sonnig. Schauer und Gewitter sind eher selten. Die Höchsttemperatur liegt in Brilon bei 21 Grad, in Unna bei 25 und in Dormagen bei 26 Grad. Morgen kann es in tieferen Lagen bis an die 30 Grad warm werden und es wird schwüler. Anfangs ist es meistens trocken mit etwas.
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2: Mit Dagmar Schlichting, guten Tag, und wir schauen auf diese Themen. Das Geld ist knapp, auch die Volkshochschulen spüren das.
3: Irgendwo ist jetzt ein Punkt erreicht, wo man sagen muss, die Zitrone ist ausgequetscht. Jetzt geht es an die Substanz.
2: Sagt der Präsident des NRW-Landesverbandes Klaus Hepborn. Werden Kurse gestrichen? Wir fragen nach. Krise beim Wohnungsbau, das bremst auch das Wirtschaftswachstum. Wir klären, warum das so ist. Wir feiern ein Jugendmagazin mit Kultstatus. Die Bravo wird 70 und das Wetter sonnig mit ein paar Wolken. Vereinzelt kann es einen Schauer geben bis 26 Grad. In Nordrhein-Westfalen, da gibt es 131 Volkshochschulen. Sie bieten Hunderttausenden einen niederschwelligen Zugang zur Weiterbildung. Egal ob Yoga, Italienisch oder ein EDV-Kurs. Für viele macht hier Lernen in der Gruppe einfach Spaß. Doch jetzt, da schlagen die Volkshochschulen Alarm. Denn sie bekommen die Finanznot vieler Kommunen zu spüren. Das Geld fehlt. In Düsseldorf zum Beispiel sollen Stunden wegfallen. Andere Städte erhöhen die Gebühren. Susi Makarewitsch, WDR Landespolitik. Wie groß ist das Problem in Nordrhein-Westfalen?
4: Dazu gibt es keine genauen Zahlen, aber der Landesverband der Volkshochschulen schätzt, dass praktisch jede Volkshochschule unter Spardruck steht. Denn die Volkshochschulen liegen in der Verantwortung der Kommunen und sie haben es eben gesagt, die müssen sparen. Außerdem sind die Kosten überall gestiegen. Wie die Kommunen im Einzelnen damit umgehen, das unterscheidet sich. In Düsseldorf wurde zum Beispiel das Kursangebot verringert und das hatte für die Düsseldorferin Genia zur Folge, dass ihr Japanischkurs einfach abgesagt wurde.
5: Wir sind als Gruppe schon seit 2 Jahren gemeinsam gebacken, haben gemeinsam gelernt und insbesondere die Kurszeit hat mir als berufstätige Person erst überhaupt ermöglicht, mich weiterzubilden und an dem Kurs teilzunehmen.
4: Andere Kommunen greifen da zu anderen Mitteln. Zum Beispiel werden Gebühren erhöht. In Gronau ist der Preis für den EDV-Kurs von 102 auf 91 Euro gestiegen. Weitere Sparmöglichkeiten liegen bei den Gebäuden, beim Personal für Marketing oder beim Material wie den Programmheften. Wie es da im Einzelnen weitergeht, wird aktuell aber oft noch ausverhandelt, denn die Kommunen stellen ja jetzt gerade erst ihre Haushalte auf.
2: Was könnte den Volkshochschulen denn helfen? Was fordern Sie?
4: Natürlich, wenn einfach mehr Geld fließen würde. Es gibt zum einen Landesgelder, die sollten erhöht werden, findet der Landesverband der Volkshochschulen. Zum anderen sollte aber auch der Bund die Volkshochschulen stärker unterstützen. Das macht er aber nicht, weil Bildung ja Ländersache ist. Und auch Bund und Land haben ja mit einer angespannten Haushaltslage zu kämpfen. Dann finden die Volkshochschulen, dass die Integrationskurse wieder für mehr Migranten finanziert werden sollten. Hier hatte der Bund die Mittel gekürzt. Ganz generell wünschen sich die Volkshochschulen insgesamt einen Ausbau des Angebotes. Sie argumentieren, wir erwirtschaften ja Geld und deswegen sollten wir ja eigentlich mehr Kurse anbieten, anstatt dass unser Angebot gekürzt wird.
2: Die Volkshochschulen leiden unter der Finanznot der Kommunen. Das waren Informationen von Susi Makarewitsch. Vielen Dank. Der Wohnungsmangel, der ist nicht nur nervig für diejenigen, die auf Wohnungssuche sind, er bremst auch das Wirtschaftswachstum und damit auch unseren Wohlstand. Zu diesem Ergebnis kommt eine Untersuchung, die der Baustoffhandel eben vorgestellt hat. Sebastian Moritz ist bei mir aus der WDR Wirtschaftsredaktion. Warum ist dieser Wohnungsmangel ein Problem für unseren Wohlstand?
6: Da spielen 2 Faktoren eine Rolle. Erstens, wenn weniger gebaut wird, haben die Bauunternehmen weniger Aufträge. Und das ist eine wichtige Branche, wenn wir mal von der Architektin bis zum Garten- und Landschaftsbauer alle mit einberechnen, die an so einem Neubau verdienen, dann arbeitet etwa jeder 10. Beschäftigte im Bauwesen. Und der 2. Punkt ist, Unternehmen klagen immer wieder darüber, dass sie Stellen nicht besetzen können, weil die Leute, die sie gerne einstellen würden, keine Wohnung finden, beziehungsweise die Wohnungen, die es gibt,

0: dass die zu teuer sind. Und das ist laut Baumonitor gerade deshalb ein Problem, weil die Wirtschaft in den nächsten Jahren massiv auf Zuwanderung aus dem Ausland angewiesen ist. Wer hier arbeiten will, der muss aber auch hier wohnen und braucht dafür eine Wohnung.
1: Wie viele Wohnungen fehlen denn bei uns hier in Nordrhein-Westfalen?
0: Das sind so zwischen 200.000 und 300.000 Wohnungen. Das hängt so ein bisschen davon ab, wie man das berechnet und schätzt. Es sind auf jeden Fall eine Menge. Doch zuletzt wurde nicht mehr gebaut, sondern weniger. Im vergangenen Jahr waren es bei uns in Nordrhein-Westfalen gut 10.000 Wohnungen weniger als noch vor 2 Jahren. Das bedeutet, dass für die Bauwirtschaft Aufträge in einem Umsatz von mehr als 3 Milliarden Euro ja praktisch weggefallen sind. Immerhin zuletzt ist die Auftragslage wieder besser geworden. Hier könnte sich der sogenannte Bauturbo, also das schnellere Bauen, das schnellere Genehmigen, allmählich bemerkbar machen. Doch bis diese genehmigten Wohnungen dann irgendwann mal fertig sind, kann es auch bis zu 3.
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1: Einen schönen guten Tag, ich bin Michael Imhof und ich habe alles für Sie, was heute Mittag wichtig ist. Das ist natürlich die Klausur der Regierung in Brandenburg und was dabei rumkam. Das sind Cyberattacken auf deutsche Unternehmen und wie jemand Fremdes in ihren Rechner kam. Und das sind fehlende Wohnungen in Deutschland und wieso der Bauturbo noch nicht ankam.
2: Der Bauturbo ist mit Sicherheit eine sinnvolle Lösung und ein sinnvoller Vorschlag. Die Wirkweise dieses Bauturbos braucht eben einfach nur Zeit.
3: Deutschland ist konfrontiert mit einer hohen Gefährdung, auch im Cyberraum.
4: Wir haben uns 2 Tage Zeit genommen und intensiv beraten. Wir haben uns vor allem mit dem Thema Innovation und Wettbewerbsfähigkeit auseinandergesetzt.
1: Auseinandergesetzt auf Schloss Neu-Hardenberg in Brandenburg. Da hat sich das Bundeskabinett gestern eingeschlossen. Heute gingen die Türen wieder auf. Man hat darüber geredet, wie man die Wirtschaft ans Wachsen bekommt, die Reformen schneller auf den Weg bringen kann und sich dabei auch noch als eine schwarz-rote Regierung präsentiert, die Einigkeit ausstrahlt, gerade nachdem Kanzler Merz vor der Sommerpause so viele Posten im Kabinett neu besetzt hat. Das werden wir auf jeden Fall in diesem Mittagsecho noch weiter besprechen, weil die Pressekonferenz gerade noch läuft. Und jetzt fangen wir erstmal an mit Ihrem Rechner. Sie kommen morgens ins Büro, die Rechner fahren nicht hoch, Sie können nicht arbeiten, Bestellungen bleiben liegen. Oder das System eines Dienstleisters wird einfach gehackt, sensible Kundendaten landen im Internet. Oder ein Bauplan landet bei der Konkurrenz, weil die Daten bei einem Cyberangriff geklaut wurden. Wie oft werden deutsche Unternehmen bestohlen, ausspioniert oder sabotiert? Und wie groß ist der Schaden, der dadurch entsteht? Der Verfassungsschutz hat sich genau das angesehen, zusammen mit dem Branchenverband der deutschen Digitalwirtschaft, der Bitkom, und heute den neuesten Wirtschaftsschutzbericht vorgestellt. Jakob Meyer hat ihn runtergeladen.
5: Ausländische Geheimdienste nehmen mit Cyberangriffen immer stärker deutsche Unternehmen ins Visier. Über ein Drittel der betroffenen Firmen konnte im vergangenen Jahr mindestens einen Angriff einem fremden Nachrichtendienst zuordnen. Das ergibt eine Studie des Digitalverbandes Bitkom. Die meisten Attacken erfolgten demnach aus China und Russland. Aber auch der Iran werde zu einem wichtigen Akteur. Der Schaden durch Datendiebstahl, Industriespionage oder Sabotage umfasst mindestens 211 Milliarden Euro. Bitkom-Präsident Ralf Wintergerst erklärte, es passe nicht zur Bedrohungslage, dass Unternehmen nicht mehr für Cybersicherheit ausgeben. Firmen machten es Angreifern zu leicht. Wintergerst lobte die zunehmend engere Zusammenarbeit von Unternehmen und Sicherheitsbehörden, wenn es um Hinweise und Aufklärung geht. Verfassungsschutzpräsident Sinan Seelen erklärte, die Zunahme staatlicher Akteure bereite den Sicherheitsbehörden extreme Sorge. Dass bei Cyberangriffen immer häufiger künstliche Intelligenz eingesetzt wird, wirke wie ein Booster hinsichtlich der Bedrohungslage, sagte Seelen. Das mache es aufwendiger und schwieriger, Attacken zu erkennen. Man müsse sich jetzt auf neue Technologien einstellen, um Unternehmen besser zu schützen. Bitkom hat für die repräsentative Studie gut 1000 Firmen ab 10 Beschäftigten befragt.
1: Was ist eine geheime Mission wert, wenn jeder weiß, dass es sie gibt? John Ratcliffe war in Moskau, der Direktor der CIA, des Auslandsgeheimdienstes der USA. Zuletzt gab es so ein Treffen der Amerikaner mit den Russen 2021. Da sollte der damalige CIA-Chef Burns verhindern, dass der Konflikt eskaliert zwischen Russland und der Ukraine. Jetzt also Ratcliffe, wobei es zunächst gar nicht klar war, wer da eigentlich gelandet ist in Russland. Björn Blaschke weiß mehr.
6: In den sozialen Netzwerken hatte es gestern Witze gegeben. Ein recht großes Flugzeug der US-Luftwaffe war in Moskau gelandet. Und der Sprecher des Kreml, Dmitri Peskow, sagte, ihm lägen keine Informationen dazu vor. Ein staatliches US-amerikanisches Flugzeug in Moskau ohne Wissen des Staates, der versucht, sich nichts entgehen zu lassen? Danach aber doch. Peskow sagte der Zeitung Washington Post, dass der Direktor des US-Auslandsgeheimdienstes nach Moskau gekommen sei. CIA-Chef John Ratcliffe habe in der Hauptstadt der Russischen Föderation Gespräche geführt. Auf Anfrage russischer Nachrichtenagenturen

0: sagte Peskow aber, es habe kein Treffen von Kreml-Chef Wladimir Putin mit Radcliffe gegeben. Peskow lehnte es aber ab, weitere Einzelheiten zu nennen. Es sei zudem zu früh zu sagen, ob solche Kontakte dazu beitragen könnten, die Beziehung.
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0: Diese Kabinettsklausur soll auch einen Impuls senden an die Koalition, an die Koalitionsfraktionen, aber vor allem an die Menschen in unserem Land. Und wir werden unser Land in eine gute Zukunft führen.
1: Bundeskanzler Merz hat nach der Klausur und der Kabinettssitzung in Brandenburg zu Optimismus und Zuversicht aufgerufen. Bis Ende des Jahres sollen wichtige Reformen unter Dach und Fach sein. Benjamin Großkopf, WDR Berlin.
2: Innovation und Wettbewerb, Wachstum und Arbeit nannte Merz als die entscheidenden Faktoren. Das Land könne darauf vertrauen, dass die Regierung bis Ende des Jahres eine Bilanz vorlegen könne, die sich sehen lässt. Das in der Koalition unterschiedlich gesehene Thema Klima- und Hitzeschutz wollen Union und SPD in den kommenden Wochen weiter beraten. Der Kanzler betonte, dass es aus seiner Sicht nicht an Geld dafür fehlt, während sich die SPD weiter für eine stärkere finanzielle Beteiligung des Bundes am Hitzeschutz stark macht.
1: Die Volkshochschulen in Nordrhein-Westfalen fordern mehr finanzielle Unterstützung. Hintergrund ist die angespannte Finanzlage vieler Kommunen. Die sind für die Volkshochschulen zuständig und viele haben einen Sparkurs verordnet. Susi Makarewitsch, WDR Landespolitik.
3: Der Landesverband der Volkshochschulen wünscht sich mehr Geld vom Land und vom Bund. Er sollte auch Kürzungen bei den Integrationskursen zurücknehmen. Ganz generell plädieren die Volkshochschulen für einen Ausbau des Kursangebots, da sie auch Geld erwirtschaften würden. Der Landesverband der Volkshochschulen schätzt, dass alle rund 130 Einrichtungen im Land vom Spardruck betroffen sind. Bis sich das vor Ort bemerkbar mache, könne es aber dauern. Einige Kommunen haben schon angekündigt, Kurse zu verringern, so wie Düsseldorf, oder Gebühren zu erhöhen, so wie zum Beispiel Gronau.
1: Die weltweite Vereinigung der Profi-Tennisspielerinnen verlangt vor den US Open jetzt Geschlechtstests. Sie sind verpflichtend für alle, die bei dem Grand Slam-Turnier starten wollen. Transgender-Frauen könnten nur starten, wenn ihr Testosteronspiegel 2 Jahre lang schon gesenkt ist. Tim Brockmeier hat Reaktionen.
4: Die Aussage von Coco Gauff, einer der Stars im US-Tennis, zeigt da zum Beispiel schon diese ganze Bandbreite, mit der sich auch die Spielerinnen auseinandersetzen müssen. Gauff sagt, ich stimme grundsätzlich zu, dass man die Fairness im Frauensport schützen will und muss, aber ich missbillige die Angriffe, die dadurch auf die Transgender-Community entstehen. Ihre US-Kollegin Jessica Pegula, Nummer 3 der Welt und Mitglied des WTA-Spielerrats, sagt, sie hätte noch von keinen negativen Rückmeldungen und Beschwerden gehört. Ganz anders sehen das vor allem mehrere Menschenrechtsorganisationen. So sagt zum Beispiel Human Rights Watch, seien solche Geschlechtstests in ihren vielfältigen Formen längst als unethisch, unwissenschaftlich und undurchführbar widerlegt.
1: Weitere Meldungen im Überblick. Im Himalaya-Gebirge in Nepal werden hunderte Reisende vermisst, nachdem es dort schwere Überschwemmungen gegeben hat. Nach Angaben der Behörden handelt es sich um rund 380 Touristen, auch aus Deutschland. Eine Sturzflut hatte in dem Grenzgebiet zu Tibet ganze Dörfer weggespült. Mindestens 9 Menschen kamen ums Leben. Auf zuckerfreie Getränke wird es nach Angaben von Bundesfinanzminister Klingbeil in Zukunft keine Extrasteuer geben. Klingbeil schrieb auf Instagram, das ergebe keinen Sinn. Gestern war ein Papier aus Klingbeils Ministerium bekannt geworden, dass neben Limo auch Zero- und Light-Getränke, Biermischgetränke und Fertigkaffees besteuert werden sollen. Laut Klingbeil handelt es sich nur um eine Diskussionsgrundlage. Wer ehrenamtlich in Nordrhein-Westfalen engagiert ist, wendet dafür im Schnitt inzwischen mehr Zeit auf als noch vor 2 Jahren. Nach einer Umfrage für den Ehrenamtsatlas stieg die jährliche Stundenzahl von 208 auf 224. Mehr als jeder Zweite in NRW hat ein Ehrenamt, zum Beispiel im Sportverein.
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1: In Düren ist offenbar eine Fledermausart heimisch geworden, die es sonst in Deutschland nur ganz selten gibt, die große Hufeisennase. Bei Holger Körber aus Düren lebende Fledermäuse im Dachstuhl seines Hauses. Er wollte wissen, um was für eine Art es sich handelt und hat Tonaufnahmen gemacht.
6: Wir waren ein bisschen sensibilisiert durch Urlaub. Wir haben kleine Hufeisennasen da mal beobachtet und ja, einfach mal gezielt danach gesucht und mit Hilfe von KI-Software tatsächlich große Hufeisennase. Und ich wäre fast vom Stuhl gefallen.
1: Die Flügel der großen Hufeisennase haben bis zu 40 cm Spannweite. Der Nachweis in Düren ist jetzt im Fundortkataster für Natur, Umwelt und Klimaschutz als neue Tierart in NRW aufgenommen worden. Das Wetter in Nordrhein-Westfalen. Heute ist es mal bewölkt, mal sonnig. Schauer und Gewitter sind selten. Dazu sind es in Attendorn heute bis zu 22 Grad.
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1: Die Nachrichten mit Simone von der Forst. Guten

0: diskutieren, ohne dass es Gegenstand der öffentlichen Debatte wird. Das ist ein Interesse, das da ist. Das kann ich auch nachvollziehen. Aber am Ende treffe ich als Minister die Entscheidung, was ich vorlege.
1: Die Bundesregierung rechnet damit, durch eine Zuckersteuer nächstes Jahr etwa 650 Millionen Euro einzunehmen. In Nepal, in der Himalaya-Region, werden nach einer Sturzflut hunderte Reisende vermisst, auch Deutsche. Vorher hatte es offenbar ein Erdbeben gegeben. Wasser- und Schlammmassen spülten ganze Dörfer weg. Aus der Region berichtet Lena Bodewein.
2: Der Fluss Bote Kosi im Grenzgebiet von Nepal und im chinesisch verwalteten Tibet trat plötzlich über die Ufer und riss hunderte Menschen mit sich. Videos zeigen Häuser und Brücken, die mitgerissen wurden. Knapp 400 Menschen werden auf nepalesischer Seite vermisst. Der größte Teil Touristen, Wanderer, die im Himalaya unterwegs waren. Auch viele von ihnen aus dem Ausland. Aber auch Polizisten, Soldaten und Arbeiter eines Wasserkraftwerks seien betroffen, so die bisherigen Auskünfte der Behörden. Drohnenaufnahmen zeigen eine riesige Schlammwüste entlang des Flusses nach der Katastrophe.
1: Menschen in Nordrhein-Westfalen investieren mehr Zeit in ein Ehrenamt als noch vor 2 Jahren. Das zeigt der aktuelle Ehrenamtsatlas NRW. Der untersucht, wie viele Menschen sich in welchen Bereichen engagieren. Mathis Jungblut berichtet.
3: Im Sport engagieren sich immer noch die meisten Leute, danach kommt die Kirche. Große Unterschiede gibt es zum Teil, wenn man sich die Regionen in NRW anschaut. Im Kreis Olpe liegt der Anteil derjenigen, die ein Ehrenamt haben, am höchsten bei 68%, also 2 von 3 Leuten. Ganz hinten liegt in dieser Rangliste Remscheid, da sind es nur 37% der Leute. Beim Alter fällt auf, die 18- bis 29-Jährigen sind nicht mehr so aktiv wie bei der letzten Umfrage vor 2 Jahren. Spitzenreiter in dieser Altersgruppe ist Köln mit 44%, ganz hinten liegt der Kreis Warendorf und die Stadt Gütersloh mit jeweils 3%.
1: Jetzt weitere Meldungen im Überblick. Bundeskanzler Merz hat angesichts der anstehenden Reformen zu Optimismus und Zuversicht aufgerufen. Man müsse raus aus einem Klima der Verdrießlichkeit und des Verdrusses. Die Koalition werde ihre volle Konzentration auf Innovation, Wachstum und Arbeitsplätze richten. Cyberangriffe auf deutsche Unternehmen werden immer häufiger durch ausländische Geheimdienste ausgeführt. Das meldet der IT-Branchenverband Bitkom. Demnach waren in den vergangenen 12 Monaten 37% der Firmen von solchen Angriffen betroffen. Ein Jahr davor waren es 28%. Die meisten Cyberattacken erfolgen aber durch kriminelle Banden. Den Volkshochschulen fehlt Geld. Nach eigenen Angaben mussten sie deshalb schon Kurse streichen und Gebühren erhöhen. Sie appellieren vor allem an Bund und Länder, ihnen zu helfen. Träger sind die Kommunen, von denen aber viele in Finanznot sind. Volkshochschulen sind gemeinnützige Weiterbildungseinrichtungen, die unter anderem Sprach- und EDV-Kurse anbieten.
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1: Die Nominierungen für den Deutschen Fernsehpreis stehen fest. Mehrfach im Rennen ist unter anderem die ZDF-Neo-Serie Chabos, die im Ruhrgebiet spielt und über eine Jugend in den Nullerjahren erzählt. Simone Schlosser, WDR Kultur.
5: Die Serie war einer der Überraschungserfolge im letzten Jahr. Eine Geschichte übers Erwachsenwerden im WM-Sommer 2006, als es noch keine Streamingdienste gab und man Filme illegal runterladen musste. Beim Deutschen Fernsehpreis ist Chabos 4-mal nominiert, unter anderem als beste Comedy-Serie und für den besten Hauptdarsteller. Ebenfalls Chancen auf eine Auszeichnung haben Tom Schilling für Achtsam Morden und Annette Frier für ihren Film Frier und 50 am Ende meiner Tage. Der WDR ist 11-mal nominiert, darunter Luis Klamroth für seine Moderation von Hart aber fair. Der Deutsche Fernsehpreis wird am 8. und 9. September in Köln vergeben.
1: Das Wetter in Nordrhein-Westfalen. Die Sonne scheint immer mal an den Wolken vorbei. Schauer oder Gewitter gibt es selten. Dazu in Paderborn bis 22 Grad. In Solingen.
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1: Die Nachrichten mit Simone von der Forst. Guten Tag.
2: Wir haben Deutschland von morgen diskutiert. Und dieses Deutschland von morgen ist optimistisch und zuversichtlich. Wir müssen raus aus diesem Klima der Verdrießlichkeit und des Verdrusses.
1: Bundeskanzler Merz hat ein positives Fazit der zweitägigen Klausur- und Kabinettssitzung in Brandenburg gezogen und sieht Deutschland gut aufgestellt für die Zukunft. Deutschland sei nach wie vor das Land der Erfinder und Macher, KI sei ein Katalysator. In den vergangenen Monaten sei die Wirtschaft gewachsen, so Merz. Finanzminister Klingbeil ergänzte, für das Wachstum sei allerdings allein das 500 Milliarden Euro Investitionspaket verantwortlich. Ansonsten befände man sich in einer Rezession.
3: Jahrzehntelang wurde in unserem Land

0: Ein Jahr davor waren es 28%. Markus Ambale, WDR Berlin, erklärt den Anstieg.
1: Immer noch gibt es zu viele Firmen, die Sicherheitsvorfälle, Angriffe nicht schnell genug erkennen. Immer noch gibt es IT mit Sicherheitslücken und Schwachstellen, die nicht geschlossen sind, weil da einfach ein Update nicht gemacht wurde. Und auch an der Stelle, wer sich mit welchen Daten wo in ein System einloggen kann, da gibt es immer wieder Sicherheitslücken. Deshalb gab es heute noch mal einen dringenden Appell an alle Firmen: Unterschätzt die Gefahren durch Cyberangriffe nicht und kümmert euch vor allem schnell um das Thema. Denn die Bedrohung wächst aktuell mit ganz besonders hohem Tempo, weil sich künstliche Intelligenz gerade so schnell weiterentwickelt.
0: Die Volkshochschulen in Nordrhein-Westfalen fordern mehr finanzielle Unterstützung. Hintergrund ist die angespannte Finanzlage vieler Kommunen. Die sind für die Volkshochschulen zuständig und haben einen Sparkurs verordnet. Susi Makarewitsch, WDR Landespolitik.
2: Der Landesverband der Volkshochschulen wünscht sich mehr Geld vom Land und vom Bund. Er sollte auch Kürzungen bei den Integrationskursen zurücknehmen. Ganz generell plädieren die Volkshochschulen für einen Ausbau des Kursangebots, da sie auch Geld erwirtschaften würden. Der Landesverband der Volkshochschulen schätzt, dass alle rund 130 Einrichtungen im Land vom Spardruck betroffen sind. Bis sich das vor Ort bemerkbar mache, könne es aber dauern. Einige Kommunen haben schon angekündigt, Kurse zu verringern, so wie Düsseldorf, oder Gebühren zu erhöhen, so wie zum Beispiel Gronau.
0: Weitere Meldungen im Überblick. Im Himalaya-Gebirge in Nepal werden hunderte Reisende vermisst, nachdem es dort schwere Überschwemmungen gegeben hat. Nach Angaben der Behörden handelt es sich um rund 380 Touristen, auch aus Deutschland. Eine Sturzflut hatte in dem Grenzgebiet zu Tibet ganze Dörfer weggespült. Mindestens 22 Menschen kamen ums Leben. Der Tech-Konzern Meta zahlt Milliarden, um einen großen Prozess zu Social-Media-Sucht aus dem Weg zu gehen. Meta hat sich mit mehreren US-Bundesstaaten auf einen Vergleich geeinigt und überweist ihnen insgesamt knapp 17 Milliarden Dollar. Die Bundesstaaten hatten Meta vorgeworfen, Kinder und Jugendliche mit Apps wie Insta und WhatsApp in die Social-Media-Sucht zu treiben. Wer ehrenamtlich in Nordrhein-Westfalen engagiert ist, wendet dafür im Schnitt inzwischen mehr Zeit auf als noch vor 2 Jahren. Nach einer Umfrage für den Ehrenamtsatlas stieg die jährliche Stundenzahl von 208 auf 224. Mehr als jeder Zweite in NRW hat ein Ehrenamt, zum Beispiel im Sportverein.
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0: Duisburg ist in Nordrhein-Westfalen in Sachen Döner ganz vorne. Das Datenportal Listflix hat sich angesehen, wo die Dichte der Dönerimbisse und Restaurants am größten ist. Torben Wiedenhaupt, WDR Duisburg.
4: Einmal mit alles bitte. Duisburg darf sich in diesem Jahr NRW-Dönerhauptstadt 2026 nennen. Rund 14 Dönerläden kommen hier auf 100.000 Einwohner. Damit landet Duisburg im bundesweiten Vergleich auf Platz 2 und lässt sogar Städte wie Kiel oder Augsburg hinter sich. Die meisten Dönerläden gibt es aber nach wie vor in Berlin. Dort sind 214 Imbisse gemeldet, während es in Duisburg nur 69 sind.
0: Das Wetter in Nordrhein-Westfalen.
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3: Die Nachrichten mit Udo Stiel. Guten Tag. Der US-Konzern Meta ist einem großen Prozess um Social-Media-Sucht aus dem Weg gegangen. Mehrere US-Bundesstaaten hatten Meta vorgeworfen, seine Dienste wie WhatsApp und Instagram absichtlich so zu programmieren, dass Nutzer kontinuierlich dranbleiben wollen. Mathis Jungblut berichtet.
4: Meta hat sich auf einen Vergleich geeinigt und muss fast 17 Milliarden Dollar zahlen. In dem Vergleich heißt es auch, dass der Jugendschutz verstärkt wird. Konkret heißt das für alle unter 18 Jahren unter anderem jeden Tag nur noch 2 Stunden Nutzungszeit bei Insta und Facebook, eine Sperre zwischen 0 Uhr und 6 Uhr morgens. Dann gibt es einen Schulmodus, in dem man keine Push-Nachrichten mehr bekommt. Und außerdem die Zahl der Likes und anderen Reaktionen, die gibt's gar nicht mehr. Ob und wie das auch in Europa oder in Deutschland kommt, das ist noch nicht klar.
3: Die Europäische Union verzeichnet erstmals seit 3 Jahren wieder ein Handelsdefizit. Es wurden also unter dem Strich mehr Waren in die EU-Länder ein als ausgeführt. Sarah Lopez, WDR Brüssel.
5: Das liegt unter anderem daran, dass die EU zuletzt mehr Geld für Energieprodukte ausgegeben hat, vor allem für Öl und Gas. Die sind wegen der Situation rund um die Straße von Hormus deutlich teurer geworden. Bei den Energieprodukten ist das Handelsdefizit demnach um mehr als

0: Zwei neuen Lastwagen mitsamt den Insassen von den Fluten mitgerissen wurden. Das ist ein herzzerreißendes Ereignis. Ich unterrichte hier seit 18 Jahren und so etwas habe ich hier noch nie erlebt.
1: Auslöser der Sturzfluten war womöglich ein leichtes Erdbeben, durch das Eis und Geröll von einem Gletscher abgerutscht sind. Nepal bat Indien und China um Hilfe bei den Rettungsarbeiten. Weitere Meldungen im Übersicht. Bundeskanzler Merz hat angesichts der anstehenden Reformen zu Optimismus und Zuversicht aufgerufen. Man müsse raus aus einem Klima der Verdrießlichkeit und des Verdrusses. Die Koalition werde ihre volle Konzentration auf Innovation, Wachstum und Arbeitsplätze richten. Cyberangriffe auf deutsche Unternehmen werden häufiger durch ausländische Geheimdienste ausgeführt. Das meldet der IT-Branchenverband Bitkom. Demnach waren in den vergangenen 12 Monaten 37% der Firmen von solchen Angriffen betroffen. Ein Jahr zuvor waren es 28%. Die meisten Cyberattacken erfolgen aber durch kriminelle Banden. Wer ehrenamtlich in Nordrhein-Westfalen engagiert ist, wendet dafür im Schnitt inzwischen mehr Zeit auf als noch vor 2 Jahren. Nach einer Umfrage für den Ehrenamtsatlas stieg die jährliche Stundenzahl von 208 auf 224. Mehr als jeder Zweite in Nordrhein-Westfalen hat ein Ehrenamt, zum Beispiel im Sportverein. Die Europäische Fußballunion UEFA hat ihre Boykottdrohung gegen Turniere des Weltverbandes FIFA offenbar zurückgezogen. Das berichten britische Medien unter Verweis darauf, dass der Weltverband nach viel Druck auf Investorenpläne verzichtet hatte. Über einen Protest gegen den Führungsstil von FIFA-Präsident Infantino werde aber weiter diskutiert.
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1: Der Karikaturist Hans Traxler ist im Alter von 97 Jahren gestorben. Das teilte die Stadt Frankfurt am Main im Namen seiner Familie mit. Mario Skala blickt auf Traxlers Lebenswerk zurück.
3: 1929 in der Tschechoslowakei geboren, kam er 1951 nach Frankfurt und lernte an der Städelschule Malerei und Zeichnen. Er arbeitete als Autor für das Satiremagazin Pardon und war Mitbegründer der Titanic. Neben politischen Karikaturen wie der Kohlbirne nahm er mit Die Wahrheit über Hänsel und Gretel die Märchenforschung aufs Korn. Traxler schrieb berühmte Kinderbücher wie Paula die Leuchtgans oder Aus dem Leben der Gummibärchen. Seine zahlreichen Illustrationen der Werke berühmter Schriftsteller wie Goethe, Tucholsky oder Heinrich Heine machten aus dem Satiriker einen Klassiker seiner Zunft.
1: Das Wetter in Nordrhein-Westfalen, es ist locker bewölkt, Schauer und Gewitter bleiben die Ausnahme, die Temperaturen liegen am
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1: Die Nachrichten mit Katrin Baumhöfer. Guten Abend. Die Bundesregierung hat ein positives Fazit ihrer zweitägigen Klausur in Brandenburg gezogen. Bundeskanzler Merz rief zu Optimismus und Zuversicht auf. Die Wirtschaft wachse wieder. Aus Berlin, Sarah Beham.
2: Die Wirtschaft ankurbeln, das ist die Dauerbaustelle dieser Regierung. Der Hinweis vom Kanzler und vom Finanzminister Klingbeil lautet, die Reformen sind ja auf dem Weg. Rente, Steuern, Pflege, weniger Bürokratie, die müssen halt nur noch umgesetzt werden. Das aber sind ja die dicksten Brocken. Aber ein bisschen Rückenwind hat es immerhin gegeben bei der Klausur. Das Statistische Bundesamt hat eine Zahl gemeldet, demnach ist die Wirtschaft um 0,3% gewachsen. Hatte man allerdings nur 0,2% Wachstum.
1: Cyberangriffe auf deutsche Unternehmen werden immer häufiger durch ausländische Geheimdienste ausgeführt. Das meldet der IT-Branchenverband Bitkom. Demnach waren in den vergangenen 12 Monaten 37% der Firmen von solchen Angriffen betroffen. Ein Jahr zuvor waren es 28%. Markus Ambale, WDR Berlin, erklärt den Anstieg.
3: Immer noch gibt es zu viele Firmen, die Sicherheitsvorfälle, Angriffe nicht schnell genug erkennen. Immer noch gibt es IT mit Sicherheitslücken und Schwachstellen, die nicht geschlossen sind, weil da einfach ein Update nicht gemacht wurde. Und auch an der Stelle, wer sich mit welchen Daten wo in ein System einloggen kann, da gibt es immer wieder Sicherheitslücken. Deshalb gab es heute noch mal einen dringenden Appell an alle Firmen, unterschätzt die Gefahren durch Cyberangriffe nicht und kümmert euch vor allem schnell um das Thema, denn die Bedrohung wächst aktuell mit ganz besonders hohem Tempo, weil sich künstliche Intelligenz gerade so schnell weiterentwickelt.
1: Vor Beginn der US Open sorgen Geschlechtstests für Profi-Tennisspielerinnen für Diskussionen. Der Verband WTA fordert solche Tests von allen, die bei dem Grand Slam-Turnier

0: Geschlechtstests in ihren vielfältigen Formen längst als unethisch, unwissenschaftlich und undurchführbar widerlegt.
1: Weitere Meldungen im Überblick. Der Tech-Konzern Meta zahlt Milliarden, um einem großen Prozess um Social-Media-Sucht aus dem Weg zu gehen. Meta hat sich mit mehreren US-Bundesstaaten auf einen Vergleich geeinigt und überweist ihnen insgesamt knapp 17 Milliarden Dollar. Die Bundesstaaten hatten Meta vorgeworfen, Kinder und Jugendliche mit Apps wie Insta und WhatsApp in die Social-Media-Sucht zu treiben. Auf zuckerfreie Getränke wird nach Angaben von Bundesfinanzminister Klingbeil in Zukunft keine Extrasteuer fällig. Klingbeil schrieb auf Instagram, das ergebe keinen Sinn. Gestern war ein Papier aus Klingbeils Ministerium bekannt geworden, das neben Limonade auch Zero- und Light-Getränke, Biermischgetränke und Fertigkaffees besteuert werden sollen. Laut Klingbeil handelt es sich um eine Diskussionsgrundlage. Zwei Mitarbeiter des Frankfurter Flughafens sind nach Mückenstichen an den Folgen von Malaria gestorben. Sie hatten sich am Flughafen mit der Krankheit infiziert. Die Malaria-Mücken sollen mit einem Flugzeug nach Deutschland gekommen sein. Vier weiteren erkrankten Mitarbeitern des Frankfurter Flughafens geht es nach Angaben des Gesundheitsamts wieder gut.
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1: In Bonn ist noch unklar, wie es beim Straßenbahnverkehr weitergeht. In den letzten Wochen hatten Züge aus Köln Lücken im Fahrplan gestopft, nachdem viele Bahnen in Bonn wegen Sicherheitsmängeln aus dem Verkehr gezogen wurden. Köln braucht seine Startbahnen jetzt wieder selbst. Aus Bonn berichtet Judith Räuber.
3: Die 14 KVB-Bahnen, die seit Juli in Bonn fahren, werden heute Abend zurückgegeben. Die Leihbahn kehren zurück, damit die Fahrplaneinschränkungen in Köln zum Schulstart ein Ende haben. Eigentlich hatten die KVB nur bis Anfang August Unterstützung zugesichert und ihr Angebot dann noch einmal verlängert. Ein Großteil der Bonner Stadtbahnen wurden wegen technischer Mängel und Sicherheitsbedenken aus dem Verkehr gezogen. Die Bahnen werden derzeit geprüft. Wann sie wieder zurück in den Bonner Straßenverkehr dürfen, ist noch unklar.
1: Das Wetter in Nordrhein-Westfalen.
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1: Die Nachrichten mit Udo Stiel. Guten Abend. Der US-Konzern Meta hat in den USA einem Vergleich zugestimmt. Mehr als 20 US-Bundesstaaten hatten Meta vorgeworfen, mit ihren Online-Plattformen insbesondere Kinder und Jugendliche süchtig zu machen. Der Konzern muss jetzt unter anderem 17 Milliarden Dollar an die Bundesstaaten zahlen. Zu den weiteren Verpflichtungen Reinhard Spiegelhauer aus den USA.
2: Minderjährige sollen Meta-Plattformen wie Facebook oder Instagram künftig höchstens 2 Stunden pro Tag nutzen können. Nachts soll der Zugriff nicht möglich sein, während Unterrichtszeiten und abends keine Benachrichtigungen durch die Apps erfolgen. Laut einem Statement des Generalbundesanwalts von New York sollen sich Eltern und Kinder von algorithmisch gesteuerten Feeds abmelden können. Der Meta-Konzern soll wirksamere Alterskontrollen einführen.
1: Bei schweren Sturzfluten in Nepal sind nach Regierungsangaben mindestens 95 Menschen ums Leben gekommen. Hunderte werden noch vermisst, auch viele Touristen. Dieser Lehrer beschreibt die Wucht der Katastrophe.
3: Ich habe gesehen, wie etwa 9 Lastwagen mitsamt den Insassen von den Fluten mitgerissen wurden. Das ist ein herzzerreißendes Ereignis. Ich unterrichte hier seit 18 Jahren. Und so etwas habe ich hier noch nie erlebt.
1: Auslöser der Sturzfluten war womöglich ein leichtes Erdbeben, durch das Eis und Geröll von einem Gletscher abgerutscht sind. Nepal bat Indien und China um Hilfe bei den Rettungsarbeiten. Und auch das ist Thema heute Abend. Bundeskanzler Merz hat mit Blick auf die anstehenden Reformen zu Optimismus und Zuversicht aufgerufen. Nach einem Treffen der Koalition sagte er, die Regierung werde sich voll auf Innovation, Wachstum und Arbeitsplätze konzentrieren. Mehr als die Hälfte der Menschen in Nordrhein-Westfalen haben ein Ehrenamt, zum Beispiel im Sportverein. Laut einer Studie investieren die meisten im Schnitt 9 ganze Tage im Jahr dafür. In Minden hat ein Unbekannter 2 Nächte hintereinander Piloten von Bundeswehrhubschraubern mit einem Laserpointer geblendet. Der Staatsschutz schließt ein politisches Motiv nicht aus. Der britische Schauspieler Tim Curry ist im Alter von 80 Jahren gestorben. Viele kennen ihn als den Wissenschaftler Frankenfurter aus dem Musical Rocky Horror Picture Show. 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

Außer in dieser Hauptrolle war Tim Curry in vielen weiteren Produktionen am New Yorker Broadway und im Londoner West End zu sehen. Das war WDR aktuell.

0: etwa 10 Minuten plus 2 Kilometer Stau. Und die B1 Dortmund Richtung Soest ist zwischen Dortmund-Hombruch und Ruhrallee wegen einer Bombenentschärfung bis 19.30 Uhr gesperrt.
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2: Ja, hallo zusammen. Und ich würde diese Sendung gerne mit einer Frage eröffnen. Und zwar dieser hier. Was haben der Astronaut Alexander Gerst, Limo-Getränke und Hausaufgaben miteinander zu tun? Auf den ersten Blick erstmal nicht so viel, ne? Wobei, wer weiß, vielleicht hat Alexander Gerst ja bei seinem Besuch im Weltall auf der ISS mal eine Limo getrunken. Aber Hausaufgaben? Wie passen die noch dazu? Die Antwort ist eigentlich ganz einfach. All diese Sachen sind heute in dieser Maus-Live-Sendung mit dabei. Alexander Gerst packt was in unsere Maus-Radio-Umzugskiste. Um Limo geht's im Maus-Zoom. Und dann wollen wir später noch die Frage von Maushörer Till beantworten, warum's eigentlich Hausaufgaben gibt. Eigentlich doch ganz einfach, oder? Also, weiß nicht.
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1: Die Nachrichten mit Udo Stiel. Guten Abend. Finanzminister Klingbeil hat klargestellt, dass die geplante Zuckersteuer nicht für Getränke gelten soll, die statt Zucker andere Süßungsmittel enthalten. Ein Arbeitspapier aus seinem eigenen Ministerium hatte vorgeschlagen, auch Zero-Getränke zu besteuern. Aus Berlin Jan Zimmermann.
2: Der SPD-Politiker stellt jetzt klar, das mache er nicht mit. Das entsprechende Papier sei weder politisch geeint noch in der Koalition beschlossen. Beschlossen ist aber laut Klingbeil, dass eine Steuer auf zuckerhaltige Getränke kommt. Er hält es für richtig, etwas gegen die negativen Folgen eines zu hohen Zuckerkonsums, wie zum Beispiel Übergewicht, zu tun. Gerade Kinder müssten besser geschützt werden. Ärzteverbände und Verbraucherschützer unterstützen das. Die Getränkeindustrie ist dagegen.
1: Bei schweren Sturzfluten in Nepal sind mindestens 157 Menschen ums Leben gekommen. Hunderte werden noch vermisst. Ganze Dörfer wurden von den Wasser- und Geröllmassen weggerissen. In einer Himalaya-Region, in der auch viele Trekkingtouristen unterwegs sind. Stefan Wittke beschreibt, was passiert ist.
3: Eine Lawine aus Eis und Geröll donnert ins Tal. Wahrscheinlich von einem Gletscher losgebrochen. Die Sturzfluten reißen in Nepal gnadenlos alles mit, was ihnen im Weg steht. Die Anzahl der Todesopfer könnte sich weiter erhöhen. Es werden noch Menschen vermisst, darunter viele Touristen. Möglicherweise auch aus Deutschland.
1: Und auch das ist Thema heute Abend. Der Meta-Konzern entgeht in den USA gegen eine Zahlung von 17 Milliarden Dollar einem Gerichtsprozess. Mehr als 20 Bundesstaaten hatten dem Unternehmen vorgeworfen, Kinder mit seinen Social-Media-Plattformen süchtig zu machen. Zwei Mitarbeiter des Frankfurter Flughafens sind nach Mückenstichen an den Folgen von Malaria gestorben. Sie hatten sich am Flughafen mit der Krankheit infiziert. Die Malaria-Mücken sollen in einem Flugzeug nach Deutschland eingeschleppt worden sein. Der Schauspieler und frühere Tatortkommissar Andreas Hoppe ist im Alter von 66 Jahren gestorben. In 57 Ludwigshafener Tatorten spielte er den deutsch-italienischen Kommissar Mario Kopper an der Seite von Ulrike Volkerts. Der britische Prinz Harry und seine Frau Meghan sind mit ihrer Familie nach Großbritannien zurückgekehrt. Sie landeten mit einem Privatjet in Birmingham. Aus London Maria Röhling.
4: Das neue Zuhause der Sussexes wird sich außerhalb von London befinden. Dort sollen die beiden Kinder Archie und Lilibet bereits in der Schule angemeldet sein. Wie lange die Familie in Großbritannien bleibt und warum sie nach 5 Jahren in den USA zurückkehrt, ist unklar. Nach aktuellem Kenntnisstand werden Harry und Meghan keine offiziellen Aufgaben im Königshaus übernehmen. Sie kehren als Privatleute zurück.
1: Das war WDR aktuell. Das Wetter in Nordrhein-Westfalen in der Nacht wechselnd bewölkt und trocken. Die Werte gehen auf 18 bis 12 Grad zurück. Morgen erst dichte Wolken, ab dem Abend dann Schauer und auch von Gewittern begleitet. In Gummersbach 28 Grad, in Bielefeld 29 und in Aachen bis zu 30 Grad. Die Zeit 20.03 Uhr.
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0: Dankeschön, vielen Dank. Große Freude, Dankeschön.
1: William Wahl. Der deutsche Kleinkunstpreis 2026 in der Kategorie Musik. Und nun kommen wir zum diesjährigen Preisträger in der Kategorie Stand-Up. Abdel Karim ist quasi ein Weltenbürger. Er ist gebürtiger Bielefelder Wahl-Duisburger und bezeichnet sich selbst als marokkanische Friedenstaube. Und viel wichtiger ist, er ist echt ein super Typ. Er ist wirklich auch abseits der Bühne, er ist einfach ein super Typ. Ja, das kann man ja nicht von allen Kolleginnen und Kollegen behaupten. Es gibt ja auch welche, die sind nur vorne so, hey, aber hinten. Und es gibt einige Beispiele. Also zum Beispiel der, ach, das interessiert Sie jetzt nicht. Also nein, nein, das wollen Sie gar nicht wissen, nein. Es geht ja um unseren Preisträger jetzt hier. Und die Sets von Abdel Karim sind nicht nur vordergründig lustig, sondern immer auch hintergründig clever. Und so nimmt es nicht Wunder, dass er schon vielfach ausgezeichnet wurde. Jurypreis der Wühlmäuse, Bayerischer Kabarettpreis, Deutscher Fernsehpreis und viele mehr. Und jetzt kommt der Hammer, ganz aktuelle Information. Das Magazin GQ Man hat ihn vor wenigen Tagen als Lederjackenmann 2026 ausgezeichnet. Ja. Ja. Das ist zwar nicht wahr,

0: Das wird man ja wohl noch mal sagen dürfen.
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1: Die Nachrichten mit Udo Stiel. Guten Abend. Der Konzern Meta zahlt knapp 17 Milliarden Dollar an amerikanische Bundesstaaten. Diese hatten dem Unternehmen vorgeworfen, Kinder und Jugendliche süchtig nach Social Media zu machen. Mit der Zahlung entgeht Meta einem Prozess. Der Jugendschutz für WhatsApp und Instagram soll jetzt verschärft werden. Mathis Jungblut berichtet.
2: Konkret heißt das für alle unter 18 Jahren unter anderem jeden Tag nur noch 2 Stunden Nutzungszeit bei Insta und Facebook, eine Sperre zwischen 0 Uhr und 6 Uhr morgens. Dann gibt es einen Schulmodus, in dem man keine Push-Nachrichten mehr bekommt. Und außerdem die Zahl der Likes und anderen Reaktionen, die gibt's gar nicht mehr. Ob und wie das auch in Europa oder in Deutschland kommt, das ist noch nicht klar.
1: In Köln werden hunderttausende Computerspieler erwartet. Heute war auf der Messe Gamescom Fachbesuchertag. Ab morgen darf jeder die neuen Spiele ausprobieren. Und es kommt zum ersten Mal der Bundespräsident, was die meisten Besucherinnen freut.
3: Also ich finde es an sich erstmal gut, wenn Politik Sachen ernst nimmt, die sonst immer belächelt werden. Und Gaming ist ja sehr lange Zeit sehr viel belächelt worden. Also ich glaube, es ist schon gut, wenn das eine Ernsthaftigkeit bekommt, auch von solchen Stellen, die ja dann an Geldhebeln auch sitzen.
1: Heute war schon Finanzminister Klingbeil auf der Gamescom. Er stellte klar, dass die Entwickler von Computerspielen vorerst keine Steuererleichterungen bekommen. Zwar sei das im Koalitionsvertrag versprochen worden, im Moment fehle dafür aber das Geld. Und auch das ist Thema heute Abend. Finanzminister Klingbeil hat klargestellt, dass die geplante Zuckersteuer nicht für Getränke gelten soll, die statt Zucker andere Süßungsmittel enthalten. Ein Arbeitspapier aus seinem eigenen Ministerium hatte vorgeschlagen, auch Zero-Getränke zu besteuern. Bei schweren Sturzfluten in Nepal sind mindestens 157 Menschen ums Leben gekommen. Ganze Dörfer wurden von Wasser- und Geröllmassen weggerissen. Aus Bonn wurden am Abend 14 Stadtbahnen abgezogen, die Stadt aus Köln ausgeliehen hatte. Viele Bonner Stadtbahnen sind dann auch wegen Sicherheitsbedenken außer Betrieb. Der Schauspieler Andreas Hoppe ist im Alter von 60 Jahren gestorben. Vielen war Hoppe bekannt als Tatortkommissar Mario Kopper in Ludwigshafen. In einem Interview beschrieb er einmal, wie im Laufe von 20 Jahren die eigene Person mit der Rolle verschmelzen kann.
4: Also das ist natürlich über die Zeit mehr als eine Rolle. Trotzdem wusste ich immer noch, dass ich Andreas Hoppe bin und dass da ein Unterschied zu Mario Kopper ist, obwohl das viele nicht geglaubt haben. Aber es war tatsächlich so.
1: Andreas Hoppe spielte in 57 Tatortfolgen. Zuletzt hatte er seinen Lebensmittel in seiner Geburtsstadt Berlin. Das war WDR aktuell. Das Wetter in Nordrhein-Westfalen, in der Nacht wechselnd bewölkt und trocken. Die Werte gehen auf 18 bis 12 Grad zurück. Morgen erst dichte Wolken, dann Schauer in Nümbrecht 28, Bad Salzuflen 29 und Heinsberg 30 Grad. Die Zeit 21.03 Uhr.
0: 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Wir wiederholen die Sendung von heute Mittag.
5: Mit Katja Schwiglewski. In Köln beginnt die Gamescom. Im Kino starten morgen die neuesten Filme und auch die Liste von Büchern, die zu lesen sich lohnt. Die wird immer länger in allen drei Revieren. In der Welt der Computerspiele, im Kino und beim Lesestoff möchten wir Ihnen Hintergründiges liefern und Tipps geben. Aber eine Kultursendung heute kann nicht beginnen, ohne an Dolly Parton zu erinnern. Die wohl berühmteste Country-Sängerin der Welt ist gestorben, wie Sie sicher gehört haben, im Alter von 80 Jahren. Und allein die riesige warme Welle der Reaktionen auf ihren Tod beweist, was Dolly Parton für eine bedeutende, einflussreiche Künstlerin gewesen ist. Wir starten mit einem Lied, das Dolly Parton selbst geschrieben hat. Ein Lied, das sie selbst oft als ihr persönliches Lieblingslied unter ihren eigenen Songs bezeichnet hat. Coat of Many Colors, Mantel aus vielen Farben.

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2: Die Nachrichten mit Udo Stiel. Guten Abend. Bei schweren Sturzfluten in Nepal sind mindestens 157 Menschen ums Leben gekommen. Ganze Dörfer wurden von den Wasser- und Geröllmassen weggerissen. Christiane Rüther berichtet.
3: Es sind dramatische Bilder. Eine riesige Sturzflut schwemmt Häuser, Straßen und Brücken davon. Mehrere hundert Menschen werden noch vermisst, darunter viele Urlauber. Die Region im Norden Nepals ist ein bekanntes Trekkingziel und berühmt für ihre spektakulären Himalaya-Landschaften. Außerdem sollen sich dort zahlreiche Pilger aufgehalten haben, die auf dem Weg nach Tibet waren. Ob auch Deutsche unter den Vermissten oder Toten sind, ist derzeit unklar.
2: Mehr als jeder dritte Cyberangriff auf deutsche Unternehmen geht auf das Konto eines ausländischen Geheimdienstes. Das zeigt eine Studie des IT-Branchenverbands Bitkom. Verfassungsschutzpräsident Seelen warnte vor einer Zunahme der Angriffe.
4: Die Grenzen zwischen staatlichen und nichtstaatlichen Akteuren werden auch in Zukunft weiter verschwimmen. Sie werden deutlich schwieriger auch in Zukunft zu erkennen sein.
2: Der jährliche Gesamtschaden durch Datendiebstahl, Industriespionage und Sabotage beläuft sich der Untersuchung zufolge auf mindestens 211 Milliarden Euro. Und auch das ist Thema heute Abend. Bundesfinanzminister Klingbeil hat Berichten widersprochen, wonach die geplante Zuckersteuer auch für Light- und Zero-Getränke kommen soll. Das stehe zwar in einem Arbeitspapier seines Ministeriums, sei aber nur eine Diskussionsgrundlage. Der Meta-Konzern entgeht in den USA gegen eine Zahlung von 17 Milliarden Dollar eine Verurteilung. Mehr als 20 Bundesstaaten hatten dem Unternehmen vorgeworfen, Kinder mit seinen Social-Media-Plattformen süchtig zu machen. In Waderswist bei Euskirchen sind Bakterien im Trinkwasser nachgewiesen worden. Die Behörden empfehlen, vorerst nur abgekochtes Leitungswasser zu trinken. Vor allem für Babys könnte es sonst gefährlich werden. In Düren ist eine Fledermausart heimisch geworden, die es sonst in Deutschland nur ganz selten gibt, die große Hufeisennase. Sie wurde im Dachstuhl eines Hauses entdeckt. Der Besitzer wollte wissen, um was für eine Art es sich handelt und hat Tonaufnahmen gemacht.
5: Wir waren ein bisschen sensibilisiert durch Urlaub. Wir haben kleine Hufeisennasen da mal beobachtet und ja, einfach mal gezielt danach gesucht und mit Hilfe von KI-Software tatsächlich große Hufeisennase. Und ich wäre fast vom Stuhl gefallen.
2: Die Flügel der großen Hufeisennase haben bis zu 40 cm Spannweite. Der Nachweis in Düren ist jetzt im Kataster für Natur, Umwelt und Klimaschutz als neue Tierart in Nordrhein-Westfalen aufgenommen worden. Das war WDR aktuell. Das Wetter in Nordrhein-Westfalen in der Nacht wechselnd bewölkt und trocken. Die Werte gehen auf 18 bis 12 Grad zurück. Morgen erst dichte Wolken, ab dem Abend Schauer und auch von Gewittern begleitet. In Remscheid werden 28 Grad erwartet, in Detmold 29 und in Jülich bis zu 30 Grad. Die Zeit 22.03 Uhr.
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6: Das sind die Meldungen von den Straßen. Die A1 Euskirchen Richtung Köln ist zwischen Kreuz Köln West und Köln Bocklemünd im Tunnel Löwenich bis ca. 5 Uhr gesperrt. Die A1 jetzt Hamburg Richtung Lübeck ist zwischen Kreuz Bargteheide und Bad Oldesloe wegen Fahrbahnerneuerungen noch bis 6 Uhr gesperrt. Die A2 Berlin Richtung Hannover ist zwischen Königslutter und Kreuz Wolfsburg Königslutter nach einem Unfall gesperrt. Es gibt eine Umleitung über die U6. A3 Frankfurt Richtung Köln zwischen Bad Camberg und Limburg Süd ist wegen Bauarbeiten nur eine Spur frei, dadurch aktuell 2 Kilometer Stau. A4 Köln Richtung Aachen zwischen Dreieck Heumer und Kreuz Köln Süd 3 Kilometer Stau wegen Brückenarbeiten. Die A8 München Richtung Salzburg ist zwischen Bad Reichenhall und Grenzübergang Bad Reichenhall wegen Bauarbeiten noch bis ca. 5 Uhr gesperrt. Die A11 Stettin Kreuz Uckermark ist zwischen Penkun und Schmölln in beiden Richtungen wegen Gegenständen auf der Fahrbahn gesperrt. Seien Sie hier bitte besonders aufmerksam. Die A25 Geesthacht Richtung Hamburg ist zwischen Allermöhr und Dreieck Hamburg Südost wegen Bauarbeiten noch bis zum 20. September gesperrt. Eine Umleitung ist hier eingerichtet. Die A71 Suhl Richtung Erfurt ist zwischen Stadtilm und Arnstadt Süd wegen Markierungsarbeiten noch bis etwa 6 Uhr gesperrt. Und die A620 Saarlouis Richtung Saarbrücken ist zwischen Völklingen Ost und Saarbrücken Messegelände nach einem Unfall gesperrt. Ihnen allen unterwegs eine gute und sichere Fahrt.
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1: Die Nachrichten mit Udo Stiel. Guten Abend. Die 700.000 Beschäftigten im nordrhein-westfälischen Einzelhandel bekommen mehr Geld. Die Gewerkschaft Verdi und die Arbeitgeberseite haben sich nach 5 Verhandlungsrunden geeinigt. Wolfgang Luck berichtet.
2: Rückwirkend zum 1. August gibt's 3% mehr, im Mai nächsten Jahres nochmal 2%. Das gilt zum Beispiel für Verkäuferinnen und Kassiererinnen. In den untersten Lohngruppen wird der Mindestlohn auf 14,20 Euro angehoben. Das sind 30 Cent mehr als der derzeit gesetzlich garantierte Mindestlohn. Und auch für Auszubildende steigt die Vergütung. Verdi sagt, das sei ein guter Abschluss und er sei nur möglich gewesen, weil so viele Mitarbeiter im Einzelhandel durch Warnstreiks den Druck erhöht hätten.
1: In Köln werden hunderttausende Computerspieler erwartet. Heute war auf der Messe Gamescom Fachbesuchertag. Ab morgen darf jeder die neuen Spiele ausprobieren. Und es kommt zum ersten Mal der Bundespräsident, was die meisten Besucherinnen freut.
3: Also ich finde es an sich erstmal gut, wenn Politik Sachen ernst nimmt, die sonst immer belächelt werden. Und Gaming ist ja sehr lange Zeit sehr viel belächelt worden. Also ich glaube, es ist schon gut, wenn das eine Ernsthaftigkeit bekommt, auch von solchen Stellen, die ja dann an Geldhebeln auch sitzen.
1: Heute war schon Finanzminister Klingbeil auf der Gamescom. Er stellte klar, dass die Entwickler von Computerspielen vorerst keine Steuererleichterungen bekommen. Zwar sei das im Koalitionsvertrag versprochen worden, im Moment fehle dafür aber das Geld. Das sind weitere Themen heute Abend. Bei schweren Sturzfluten in Nepal sind mindestens 157 Menschen ums Leben gekommen. Ganze Dörfer wurden von Wasser- und Geröllmassen weggerissen. Der Meta-Konzern entgeht in den USA gegen eine Zahlung von 17 Milliarden Dollar einer Verurteilung. Mehr als 20 Bundesstaaten hatten dem Unternehmen vorgeworfen, Kinder mit seinen Social-Media-Plattformen süchtig zu machen. Den Volkshochschulen haben an Bund und Länder appelliert, ihnen mehr Geld zu geben. Nach eigenen Angaben mussten sie schon Kurse streichen und Gebühren erhöhen. Der britische Schauspieler Tim Curry ist im Alter von 80 Jahren gestorben. Viele kennen ihn als den Wissenschaftler Frankenfurter aus dem Musical Rocky Horror Picture Show. Hey, I'm John.

0: Außer in dieser Hauptrolle war Tim Curry in vielen weiteren Produktionen am New Yorker Broadway und im Londoner West End zu sehen. Nach einem Schlaganfall 2012 saß Curry im Rollstuhl und konzentrierte sich auf die Arbeit als Sprecher. Das Wetter in Nordrhein-Westfalen in der Nacht wechselnd bewölkt und trocken. Die Werte gehen auf 18 bis 12 Grad zurück. Morgen erst dichte Wolken, ab dem Abend Schauer, auch von Gewittern begleitet. In Waldbrüll 28, in Halle 29 und in Bedburg 30 Grad. Das war WDR aktuell.
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2: Immer noch gut was los auf den Straßen. A1, Euskirchen Richtung Köln, zwischen Kreuz Köln-West und Köln-Bocklemünd. Eine Sperrung im Tunnel Löwenicht noch bis ca. 5 Uhr. Die A1 jetzt Hamburg Richtung Lübeck ist zwischen Kreuz Bargte Heide und Bad Oldesloe wegen Fahrbahnerneuerungen bis 6 Uhr gesperrt. Die A2 Berlin Richtung Hannover ist zwischen Königslutter und Kreuz Wolfsburg Königslutter nach einem Unfall gesperrt. Es gibt eine Umleitung über die U6. A3 Frankfurt Richtung Köln zwischen Bad Camberg und Limburg Süd ist wegen Bauarbeiten nur eine Spur frei, dadurch aktuell 2 Kilometer Stau. A4 Köln Richtung Aachen zwischen Dreieck Heumer und Kreuz Köln Süd 3 Kilometer Stau wegen Brückenarbeiten. A7 Flensburg Richtung Hamburg zwischen Hamburg Volkspark und dem Elbtunnel 2 Kilometer Stau wegen einer Nachtbaustelle. Die A8 München Richtung Salzburg ist zwischen Bad Reichenhall und Grenzübergang Bad Reichenhall wegen Bauarbeiten noch bis 5 Uhr gesperrt. Die A9 Nürnberg Richtung Berlin ist zwischen Leipzig West und Großkugel nach einem Unfall gesperrt. Die A25 Geesthacht Richtung Hamburg ist zwischen Allermöhe und Dreieck Hamburg Südost wegen Bauarbeiten bis zum 20. September gesperrt. Eine Umleitung ist hier eingerichtet. Die A71 Suhl Richtung Erfurt ist zwischen Stadt Ilm und Arnstadt Süd wegen Markierungsarbeiten noch bis etwa 6 Uhr gesperrt. Und die A620 Saarlouis Richtung Saarbrücken ist zwischen Völklingen Ost und Saarbrücken Messegelände nach einem Unfall gesperrt. Allen unterwegs wünschen wir eine gute und sichere Fahrt.
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2: Von NDR Info in Hamburg mit Tom West.
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1: Die Nachrichten mit Ronald Lessig. Guten Abend. Bei Sturzfluten in Nepal sind mindestens 157 Menschen ums Leben gekommen. Hunderte werden vermisst. Dörfer wurden von den Wassermassen weggerissen. In der Himalaya-Region, wo auch Touristen unterwegs sind. Stefan Wittke beschreibt, was passiert ist.
2: Eine Lawine aus Eis und Geröll donnert ins Tal. Wahrscheinlich von einem Gletscher losgebrochen. Die Sturzfluten reißen in Nepal gnadenlos alles mit, was ihnen im Weg steht. Die Anzahl der Todesopfer könnte sich weiter erhöhen. Es werden noch Menschen vermisst, darunter viele Touristen. Möglicherweise auch aus Deutschland.
1: Finanzminister Klingbeil hat klargestellt, dass die geplante Zuckersteuer nicht für Getränke gelten soll, die statt Zucker andere Süßungsmittel enthalten. Ein Arbeitspapier aus seinem Ministerium hatte vorgeschlagen, auch Zero-Getränke zu besteuern. Jan Zimmermann.
3: Der SPD-Politiker stellt jetzt klar, das mache er nicht mit. Das entsprechende Papier sei weder politisch geeint noch in der Koalition beschlossen. Beschlossen ist aber laut Klingbeil, dass eine Steuer auf zuckerhaltige Getränke kommt. Er hält es für richtig, etwas gegen die negativen Folgen eines zu hohen Zuckerkonsums, wie zum Beispiel Übergewicht, zu tun. Gerade Kinder müssten besser geschützt werden. Ärzteverbände und Verbraucherschützer unterstützen das. Die Getränkeindustrie ist dagegen.
1: Und auch das ist noch Thema. Die Gewerkschaft Verdi meldet einen Tarifabschluss für den Einzelhandel in NRW. In zwei Stufen gibt es insgesamt 5% mehr Geld und der Mindestlohn steigt. Der Meta-Konzern entgeht in den USA gegen eine Zahlung von 17 Milliarden Dollar einer Verurteilung. Mehr als 20 Bundesstaaten hatten dem Unternehmen vorgeworfen, Kinder mit seinen Social-Media-Plattformen süchtig zu machen. In Weilerswist bei Euskirchen sind Bakterien im Trinkwasser nachgewiesen worden. Die Behörden empfehlen, nur abgekochtes Leitungswasser zu trinken. Für Babys könnte es gefährlich werden. Der Schauspieler Andreas Hoppe ist im Alter von 66 Jahren gestorben. Vielen war Hoppe bekannt als Tatortkommissar Mario Kopper in Ludwigshafen. In einem Interview beschrieb er einmal, wie im Laufe von 20 Jahren die eigene Person mit der Rolle verschmelzen kann.
4: Also das ist natürlich über die Zeit mehr als eine Rolle. Trotzdem wusste ich immer noch, dass ich Andreas Hoppe bin und dass da ein Unterschied zu Mario Kopper ist, obwohl das viele nicht geglaubt haben. Aber es war tatsächlich so.
1: Andreas Hoppe spielte in 57 Tatortfolgen. Zuletzt lebte er in seiner Geburtsstadt Berlin. Und das war WDR aktuell. Das Wetter in Nordrhein-Westfalen. In der Nacht leicht bewölkt oder klar, bei 18 bis 12 Grad vereinzelt Nebel. Tagsüber bewölkt, erst einzelne, ab dem Abend verbreitet Schauer. Zwischendurch auch mal sonnig. Dazu in Gummersbach bis 28, in Bielefeld bis 29 und in Aachen bis 30 Grad. Am Freitag mal Sonne, mal Wolken bis 25 Grad. Die Zeit 0:03 Uhr.
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5: Und da haben wir diese Meldungen. Die A1 Euskirchen Richtung Köln ist zwischen Kreuz Köln-West und Köln-Bocklemünd im Tunnel Löwenich bis ca. 5 Uhr gesperrt. Die A1 jetzt Hamburg Richtung Lübeck ist zwischen Kreuz Bargteheide und Bad Oldesloe wegen Fahrbahnerneuerungen noch bis 6 Uhr gesperrt. Die A8 München Richtung Salzburg ist zwischen Bad Reichenhall und Grenzübergang Bad Reichenhall wegen Bauarbeiten noch bis ca. 5 Uhr gesperrt. Die A9 Nürnberg Richtung Berlin ist zwischen Leipzig-West und Großkugel nach einem Unfall gesperrt. Die A25 Geesthacht Richtung Hamburg ist zwischen Allermöhe und Dreieck Hamburg-Südost wegen Bauarbeiten bis zum 20. September gesperrt. Hier ist eine Umleitung eingerichtet. Und die A71 Suhl Richtung Erfurt ist zwischen Stadt Ilm und Arnstadt Süd wegen Markierungsarbeiten noch bis etwa 6 Uhr gesperrt.
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5: Von NDR Info in Hamburg mit Tom Westerholt und mit einem Wunsch des Bundeskanzlers. Friedrich Merz wünscht sich einen Neustart für Deutschland. Und damit herzlich willkommen hier bei uns in der Infonacht. Die zweitägige Klausur der Bundesregierung auf Schloss Neuhardenberg in Brandenburg ist am gestrigen Nachmittag zu Ende gegangen. Es beginnt die Nachlese. Was hat das Treffen der Koalitionsspitzen der Regierungsmannschaft gebracht? Auf jeden Fall viel Zuversicht unter den Abgeordneten, viele Ideen, auch von außen, und ein Herbst, der jetzt kommt, in dem die Regierung zeigen muss, was davon trägt. Für den Kanzler der Wunsch nach besagtem Neustart. Große neue Beschlüsse waren in
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1: Die Nachrichten mit Ronald Lessig. Guten Abend. Bei Sturzfluten in Nepal sind mindestens 160 Menschen ums Leben gekommen. Dörfer wurden weggespült. Christiane Rüther berichtet.
2: Es sind dramatische Bilder. Eine riesige Sturzflut schwemmt Häuser, Straßen und Brücken davon. Mehrere hundert Menschen werden noch vermisst, darunter viele Urlauber. Die Region im Norden Nepals ist ein bekanntes Trekkingziel und berühmt für ihre spektakulären Himalaya-Landschaften. Außerdem sollen sich dort zahlreiche Pilger aufgehalten haben, die auf dem Weg nach Tibet waren. Ob auch Deutsche unter den Vermissten oder Toten sind, ist derzeit unklar.
1: Der US-Konzern Meta zahlt in einem Vergleich um Social-Media-Sucht 17 Milliarden Dollar. Mehrere US-Staaten hatten Meta vorgeworfen, seine Dienste wie WhatsApp und Instagram so zu programmieren, dass beim Nutzer eine Sucht entsteht. Mathis Jungblut berichtet.
3: Meta hat sich auf einen Vergleich geeinigt und muss fast 17 Milliarden Dollar zahlen. In dem Vergleich heißt es auch, dass der Jugendschutz verstärkt wird. Konkret heißt das für alle unter 18 Jahren unter anderem, jeden Tag nur noch 2 Stunden Nutzungszeit bei Insta und Facebook, eine Sperre zwischen 0 Uhr und 6 Uhr morgens. Dann gibt es einen Schulmodus, in dem man keine Push-Nachrichten mehr bekommt. Und außerdem die Zahl der Likes und anderen Reaktionen, die gibt's gar nicht mehr. Ob und wie das auch in Europa oder in Deutschland kommt, das ist noch nicht klar.
1: Und auch das ist noch wichtig. Die Beschäftigten im NRW-Einzelhandel bekommen mehr Geld. Die Gewerkschaft Verdi und die Arbeitgeber haben sich auf 5% mehr geeinigt und der Mindestlohn wird angehoben. Kanzler Merz hat mit Blick auf die anstehenden Reformen zu Optimismus aufgerufen. Nach der Koalitionsklausur sagte er, die Regierung werde sich auf Wachstum und Arbeitsplätze konzentrieren. Finanzminister Klingbeil hat klargestellt, dass die geplante Zuckersteuer nicht für Getränke mit Süßungsmitteln gelten soll. Ein Papier aus seinem Ministerium hatte Irritationen ausgelöst. Duisburg ist in NRW die Döner-Hauptstadt. Eine Auswertung des Datenportals Listflix zeigt, dass dort auf 100.000 Einwohner rund 13 Dönerläden kommen. Das kommt bei den Menschen unterschiedlich an.
4: Döner ist Döner. Manchmal ein bisschen mehr Fleisch, manchmal ein bisschen weniger Fleisch, vielleicht die Qualität, aber im Grundsatz einfach zu viel.
5: Ich dachte, Berlin hätte mehr, ne? Passt auch hierher, ne? Wir haben ja 169 Nationen, glaube ich, ne? Und wir essen alle gern Döner.
1: Weit vorn in dem Döner-Ranking waren in NRW auch Gelsenkirchen und Münster. Und das war WDR aktuell. Das Wetter in Nordrhein-Westfalen. In der Nacht leicht bewölkt oder klar bei 18 bis 12 Grad. Tagsüber bewölkt, erst einzelne, ab dem Abend verbreitet Schauer, zwischendurch auch mal sonnig. Dazu in Nümbrecht bis 28, in Detmold bis 29 und in Heinsberg bis 30 Grad. Und die Zeit, es wird 1.03 Uhr.
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6: Zunächst mit der Entwarnung für die B14 Stuttgart-Herrenberg. Kein Falschfahrer mehr zwischen Birkenkopf und Schattenring. Die Gefahr besteht nicht mehr. Die A1 Euskirchen Richtung Köln ist zwischen Kreuz Köln-West und Köln-Bocklemünd im Tunnel Löwe nicht noch bis ca. 5 Uhr gesperrt. Die A1 Hamburg Richtung Lübeck ist zwischen Kreuz Bargteheide und Bad Oldesloe wegen Fahrbahnerneuerungen bis 6 Uhr gesperrt. Die A8 Salzburg-München ist zwischen Unterhaching-Ost und Tunnel Neubiberg wegen eines Feuerwehreinsatzes aktuell in beiden Richtungen gesperrt. Die A8 München Richtung Salzburg ist zwischen Bad Reichenhall und Grenzübergang Bad Reichenhall wegen Bauarbeiten noch etwa bis um 5 gesperrt. Die A25 Geesthacht Richtung Hamburg ist zwischen Allermöhe und Dreieck Hamburg Südost wegen Bauarbeiten bis zum 20. September gesperrt. Hier ist eine Umleitung eingerichtet. Und die A71 Suhl Richtung Erfurt ist zwischen Stadt Ilm und Arnstadt Süd wegen Markierungsarbeiten noch bis um 6 gesperrt.
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6: Von NDR Info in Hamburg mit Tom Westerholt und mit einer beeindruckenden Zahl. 1,35 Millionen. So viele Wohnungen fehlen aktuell am deutschen Wohnungsmarkt. Und damit herzlich willkommen hier bei uns in der ARD-Infonacht. Es ist die Zahl, die der neue Baumonitor preisgibt und die verdeutlicht, wie knapp Wohnraum in Deutschland ist. 1,35 Millionen Wohnungen fehlen demnach. Allein in Nordrhein-Westfalen sind es über 360.000. Die Bundes...
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1: Die Nachrichten mit Ronald Lessig. Guten Morgen. Die Beschäftigten im NRW-Einzelhandel bekommen mehr Geld. Die Gewerkschaft Verdi und die Arbeitgeber haben sich geeinigt. Wolfgang Luck berichtet.
2: Rückwirkend zum 1. August gibt's 3%, mehr im Mai nächsten Jahres nochmal 2%. Das gilt zum Beispiel für Verkäuferinnen und Kassiererinnen. In den untersten Lohngruppen wird der Mindestlohn auf 14,20 Euro angehoben. Das sind 30 Cent mehr als der derzeit gesetzlich garantierte Mindestlohn. Und auch für Auszubildende steigt die Vergütung. Verdi sagt, das sei ein guter Abschluss. Und er sei nur möglich gewesen, weil so viele Mitarbeiter im Einzelhandel durch Warnstreiks den Druck erhöht hätten.
1: Nach den Sturzfluten in Nepal melden die Behörden inzwischen 160 Tote. Videos zeigen, wie eine Flut Häuser, Straßen und Brücken wegspült. Mehrere hundert Menschen werden vermisst, darunter Urlauber. Ob auch Deutsche dabei sind, ist unklar. In Bonn können die Wartezeiten auf die Straßenbahn länger werden. Die Stadtwerke müssen ab heute ohne Hilfe der Kölner auskommen. Sie hatten 14 Bahnen ausgeliehen, die aber heute Nacht zurückgegeben werden, damit die Kölner Verkehrsbetriebe zum Schulstart wieder zum regulären Fahrplan zurückkehren können. Was das für Bonn bedeutet, schildert Claudia Deus.
3: Ohne die Unterstützung aus der Nachbarstadt Köln wird es in Bonn ganz schön knapp mit den Bahnen. 60 Bahnen fehlen in Bonn. Die Bahnen mussten aus Sicherheitsgründen stillgelegt werden. Wann sie wieder fit sind und fahren können, das steht noch nicht fest. Die 14 Bahnen aus Köln waren da schon eine gute Unterstützung. Außerdem sind ja noch Sommerferien. Doch wenn ab nächster Woche die vielen Schülerinnen und Schüler auch wieder die Bahn benutzen, dann wird es zumindest zu den Stoßzeiten ziemlich eng in den Wagen. Ob es zum Chaos kommt, das wird sich zeigen, wenn die Ferien vorbei sind.
1: Und auch das ist noch wichtig. Der Meta-Konzern zahlt in den USA in einem Vergleich 17 Milliarden Dollar. Bundesstaaten hatten dem Unternehmen vorgeworfen, Kinder mit Social Media süchtig zu machen. Zwei Mitarbeiter des Frankfurter Flughafens sind nach Mückenstichen an Malaria gestorben. Die Mücken sollen in einem Flugzeug eingeschleppt worden sein. Der frühere Tatortkommissar Andreas Hoppe ist mit 66 gestorben. In mehreren Folgen spielte er den Kommissar Mario Kopper. Die Stadt Gütersloh testet ihren Winterdienst. An 13 Stellen messen Sensoren die